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2: Im Studio der Dario Jecker. Guten Morgen.
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2: An mehreren Flughäfen in London und anderen britischen Städten hat es am Abend technische Störungen gegeben. An den Airports Heathrow, Gatwick und Stansted in London sowie Manchester und Birmingham fielen insgesamt mehr als 600 Flüge aus. Dadurch kam es zu Ausfällen an vielen anderen Flughäfen in Europa, so auch in Zürich. Die Swiss hat laut eigenen Angaben 23 Flüge gestrichen. Betroffen seien rund 2.800 Passagiere. Nicht nur in der Schule, sondern auch in der Schweizer Medienlandschaft wird manchmal abgeschrieben. Wie der Verlegerverband Schweizer Medien nun mitteilt, hat er sich in einer Erklärung zu mehr Transparenz und Fairness bekannt. Wenn künftig Artikel von anderen Medien übernommen werden, soll immer klar werden, wer beispielsweise die Recherche gemacht hat. Zudem soll immer die Originalquelle verlinkt werden. US-Präsident Trump hat der AfD zum Wahlsieg in Sachsen-Anhalt gratuliert. Auf seiner Plattform Truth Social schrieb Trump, die AfD und ihre Wähler hätten die absolut schrecklichen Einwanderungsregeln in Deutschland satt. Seit Trumps Amtsantritt im Januar vergangenen Jahres wird der AfD eine bessere Beziehung ins Weiße Haus als je zuvor nachgesagt. Co-Parteichefin Alice Weidel nannte Trump ein Vorbild. In Norwegen wird heute der verstorbene König Harald V. beigesetzt. Für das Begräbnis reisen internationale Politikgrößen und Royals nach Oslo. Die europäischen Monarchien sind meist durch die Königspaare vertreten. Für die Schweiz geht Altbundesrätin Viola Amherd. Keine Meldungen von der Strasse, es rollt alles und ich wünsche gute Fahrt. Jetzt kommt der Herbst, das hat man auch das Gefühl, wenn man den Wetterwechsel anschaut. Es gewittert und stürmt heute in der Schweiz, das bei Höchstwert zwischen 17 und 20 Grad.
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3: Morgen, guten Start euch in den Tag mit uns zusammen.

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Kaffeemaschinen zum Beispiel und die Zeit. Und wenn der Kaffee nichts nützt, ja, dann schieben wir einfach Koffeinschub in Form von Musik hin und nachher. Guten Morgen euch mit Radio 24.

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2: Im Studio der Dario Jecker. Guten Morgen.
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2: An mehreren Flughäfen in London und anderen britischen Städten hat es am Abend technische Störungen gegeben. An den Airports Heathrow, Gatwick und Stansted in London sowie Manchester und Birmingham fielen insgesamt mehr als 600 Flüge aus. Dadurch kam es zu Ausfällen an vielen anderen Flughäfen in Europa, so auch in Zürich. Die Swiss hat laut eigenen Angaben 23 Flüge gestrichen. Betroffen seien rund 2.800 Passagiere. Nicht nur in der Schule, sondern auch in der Schweizer Medienlandschaft wird manchmal abgeschrieben. Wie der Verlegerverband Schweizer Medien nun mitteilt, hat er sich in einer Erklärung zu mehr Transparenz und Fairness bekannt. Wenn künftig Artikel von anderen Medien übernommen werden, soll immer klar werden, wer beispielsweise die Recherche gemacht hat. Zudem soll immer die Originalquelle verlinkt werden. US-Präsident Trump hat der AfD zum Wahlsieg in Sachsen-Anhalt gratuliert. Auf seiner Plattform Truth Social schrieb Trump, die AfD und ihre Wähler hätten die absolut schrecklichen Einwanderungsregeln in Deutschland satt. Seit Trumps Amtsantritt im Januar vergangenen Jahres wird der AfD eine bessere Beziehung ins Weiße Haus als je zuvor nachgesagt. Co-Parteichefin Alice Weidel nannte Trump ein Vorbild. In Norwegen wird heute der verstorbene König Harald V. beigesetzt. Für das Begräbnis reisen internationale Politikgrößen und Royals nach Oslo. Die europäischen Monarchien sind meist durch die Königspaare vertreten. Für die Schweiz geht Altbundesrätin Viola Amherd. Auf der Strasse rollt alles. Kommt gut ans Ziel. Jetzt kommt der Herbst, das hat man auch das Gefühl, wenn man den Wetterwechsel anschaut. Es gewittert und stürmt heute in der Schweiz, das bei Höchstwert zwischen 17 und 20 Grad.
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3: Startet gut rein in den neuen Tag mit ganz viel guter Musik. Hallo.
0: Jetzt mit Nomi.

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einfach schön. Und wisst ihr was? Der nächste richtig schöne und gute Song, der wartet schon auf uns. Da wollen wir nicht mehr länger drauf warten. Drücken wir ihn ab, starten gut rein. In neuen Tag mit ganz viel guter Musik.

Das ist der Start im Mittwoch. Schönen guten Morgen miteinander. Wir starten ja ein bisschen nass und ein bisschen grauer in den Mittwoch hinein. Und ich finde, Taylor Swift nimmt das Gefühl mega gut und positiv auf. Darum sie

0: noch eine ganz grosse Liebeshymne. Brian Adams, das alles für euch nach der 6.
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0: 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Jetzt ist es 6.
8: Ich bin die Birgit Orgler. Guten Morgen.
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8: Die SP hat sich nach dem Amoklauf in Aarau für ein Verbot halbautomatischer Feuerwaffen in Schweizer Haushalten ausgesprochen. Bei Talk täglich auf Tele M1 verlangte SP-Nationalrätin Gabriela Sutter eine Verschärfung des Waffengesetzes. Allein im Kanton Aargau gäbe es rund 1.900 registrierte Kalaschnikows. SVP-Nationalrat und Sportschütze Christoph Riener lehnte hingegen ein Verbot ab. Es sei nicht gerechtfertigt, gesetzestreuen Waffenbesitzern ihre Waffen zu entziehen. Der Student, der vor 2 Jahren in Zürich-Oerlikon mehrere Kinder mit einem Messer angegriffen hatte, plante seine Tat mit ChatGPT. Das berichtet der Blick. Die Zeitung zitiert aus der Anklageschrift. Der 24-jährige Chinese steht kommende Woche vor Gericht. Er hatte bei seiner Tat 3 Kinder verletzt. Die Staatsanwaltschaft fordert 15 Jahre Haft wegen versuchten Mordes. In Norwegen wird heute der verstorbene König Harald V. beigesetzt. Zum Begräbnis reisen Politiker und Royals nach Oslo. Für die Schweiz reist Altbundesrätin Viola Amherd nach Norwegen. Bereits jetzt liegen zehntausende Blumen zu Ehren des norwegischen Königs Harald auf dem Schlossplatz in Oslo.
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8: In der Ligaphase der Fußball Champions League verliert der FC Brügge gegen Aston Villa 2:3. Ein Fehler von Goalie Jan Sommer führte zu einem Treffer von Aston Villa. Inter Mailand verliert gegen Real Madrid 1:2. Borussia Dortmund mit Goalie Gregor Kobel schlägt Villarreal 3:2.
0: Wir haben schon ein bisschen Morgenverkehr auf dem Nordring Richtung St. Gallen, ab dem Limmataler Kreuz bis zum Gubrist stocken es und beim Westring müsst ihr anstehen zwischen Dorf Nord und dem Limmataler Kreuz. Ich wünsche euch ganz gute Fahrt.
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0: Heute haben wir viel mehr Wolken am Himmel, vor allem am Vormittag. Also immer wieder einmal nass sein im Flachland und auch in Richtung Alpen. Und die Temperaturen, die bleiben heute so ein bisschen den ganzen Tag frisch. Wir haben um die 18 Grad maximal heute.
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0: Ja, einen wunderschönen guten Morgen. Schön, dass ihr mit uns unterwegs seid, am Mittwoch.
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Das ist Radio 24. Wunderschönen guten Morgen. Ja, da hat es also gerade ein bisschen geleuchtet in der Nacht hier in der Schweiz. Habt ihr das Spektakel am Himmel auch gesehen? Es sind rund 12'000 Blitz gezählt worden in der Nacht auf heute. Und auch bei uns in der Region ist es also stürmisch geworden. Auf dem Hörnli im Zürich-Oberland ist die stärkste Böe von der Schweiz gemessen worden mit 116 km pro Stunde. Da ist also gerade ein bisschen etwas gegangen. Ein bisschen Disco hat das Wetter gemacht, würde ich sagen. Ich hoffe, ihr könnt jetzt ein bisschen ruhiger in den Tag hinein starten. Und zwar mit der Holly Humberstone, To Love Somebody. 10 ab 6 Uhr, guten Morgen miteinander.

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geniessen wir bis zum Schluss. Der Bryan Adams, Viertel ab 6. Schönen guten Morgen hier bei Radio 24. Stockenden Verkehr haben wir beim Nordring, und zwar zwischen dem Limmataler Kreuz und dem Gubristunnel. Beim Westring klemmt es dann aber auf Nord bis zum Limmataler Kreuz. Oberland Autobahn braucht ein bisschen mehr Geduld. Richtung Brütisellen klemmt es ab Hegnau. Und in Richtung Winterthur dort mehr Auto zwischen Adligen und dem Lotterbuck-Tunnel. Wir haben heute einen graueren Tag auf uns wartet. Immer wieder mal nass kann er sein, vor allem aber am Vormittag. Nachmittag kann es ein bisschen trockener werden. Und das Ganze bei wieder ein bisschen frischeren Temperaturen. Das heisst, heute könnt ihr definitiv einen Pulli anziehen. Es gibt nämlich maximal 18 Grad heute. Startet gut in Mittwoch mit Martin Garrix und Ed Sheeran. Stay.

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1: Guten Morgen miteinander, 20 Minuten nach der 6 hier bei Radio 24. Und ein weiser Mann hat einmal gesagt, manchmal sind es am Morgen die kleinen Sachen, die es ausmachen. Gut geschlafen haben, ein feines Morgen, einen guten Kaffee. Und der weise Mann, wenn ich hier davon rede, war der Nico Santos. Wenn ihr also auch gerade am Kaffee schlürfen seid an dem Mittwochmorgen, dann sind ihr jetzt in guter Gesellschaft mit ihm und seinem Hit «Would I Lie to You». Startet gut in den

Ja, habt ihr auch gehört, ui, da kommt der Kalbfront und ich bin jetzt nicht sicher, wie frisch das ist. Also mir ist heute Morgen so gegangen, ich habe es aber frischer erwartet, als es dann ist. Heisst, Pulli ja, Winterjacke könnt ihr aber an so einem Kasten lassen.

0: Gute Musik, die gibt es hier bei uns. Wir bei Radio 24 haben alles, was euch gut in den Tag hinein starten lässt. Viel gute Laune gibt es für so einen Mittwoch und auch Power, wo es eben so braucht. Schön, sind ihr da bei uns. Viel Musik gerade nachher wieder.
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0: Guten Morgen miteinander, das ist Radio 24. Es ist 6:30.
3: Ich bin die Birgit Orgler. Guten Morgen.
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3: Die SP hat sich nach dem Amoklauf in Aarau für ein Verbot halbautomatischer Feuerwaffen in Schweizer Haushalten ausgesprochen. Bei Talk täglich auf Tele M1 verlangte SP-Nationalrätin Gabriela Sutter eine Verschärfung des Waffengesetzes. Allein im Kanton Aargau gäbe es rund 1.900 registrierte Kalaschnikows. SVP-Nationalrat und Sportschütze Christoph Riener lehnte hingegen ein Verbot ab. Es sei nicht gerechtfertigt, gesetzestreuen Waffenbesitzern ihre Waffen zu entziehen. Im Zürcher Unterland sind gestern Abend bei zwei Unfällen drei TÜV-Fahrer verletzt worden. In Teufen geriet ein 20-jähriger TÜV-Fahrer aus noch ungeklärten Gründen auf die Gegenfahrbahn und stieß dort mit einem anderen TÜV-Fahrer zusammen. In Nerach wurde ein 34-jähriger auf seinem TÜV von einem Auto angefahren und schwer verletzt, teilt die Kantonspolizei Zürich mit. In Norwegen wird heute der verstorbene König Harald V. beigesetzt. Zum Begräbnis reisen Politiker und Royals nach Oslo. Für die Schweiz reist Altbundesrätin Viola Amherd nach Norwegen. Bereits jetzt liegen zehntausende Blumen zu Ehren des norwegischen Königs Harald auf dem Schlossplatz in Oslo.
1: Sport.
3: In der Ligaphase der Fußball Champions League verliert der FC Brügge gegen Aston Villa 2:3. Ein Fehler von Goalie Jan Sommer führte zu einem Treffer von Aston Villa. Inter Mailand verliert gegen Real Madrid 1:2. Borussia Dortmund mit Goalie Gregor Kobel schlägt Villarreal 3:2.
0: Morgenverkehr haben wir auf der A1 Richtung St. Gallen, ab Dietikon bis zum Gubrist, dann von St. Gallen Richtung Zürich, Klemzow, Oberwinterthur und Ohringen und auch zwischen den Frietikon und Zürich-Ost. Beim Westring müsst ihr anstehen, ab Urdorf Nord bis zum Limmentaler Kreuz. Oben an der Autobahn Richtung Brütisellen ist Harzig ab Hegnau und in Richtung Kiwil anstehen ab Dürnten. Und stockenden Verkehr haben wir auch noch auf der A4 Richtung Winterthur ab Adliken bis Hedlingen. Ich wünsche euch ganz gute Fahrt.
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0: Heute ist es meistens bewölkt. Wir haben vor allem am Vormittag immer wieder Regentropfen, die oben runterkommen können. Auch in Richtung Alpen am Nachmittag noch, aber dann trocknet es doch ein bisschen ab. Dafür bleibt es frisch heute den ganzen Tag bei um die 18 Grad.
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0: Guten Morgen, hier bei Radio 24. Jetzt geht es 20 vor 7.
1: Und diese Bienen, die ich meine, nennt sich Maya.
0: Wer von euch ist auch mit der Biene Maya gross geworden? Weil dann könnt ihr nämlich heute definitiv nicht nur mitsingen, sondern auch noch mitfeiern, weil das Bienenli, das wird heute tatsächlich schon 50. Fühlen wir uns jetzt ein bisschen alt? Ja, vielleicht ein bisschen, aber ist okay. 3 bis 4 Millionen Kinder haben einmal früher ZDF eingeschaltet und Biene Maya geschaut. Eine riesige Zahl, wenn man denkt, oder? Und eigentlich kann man sagen, so ein bisschen der Social Media Star von damals. Nur halt eben noch völlig ohne TikTok und Co. Und irgendwie ja schön, dass bis heute das Bienenli noch in unseren Kindheitserinnerungen rumsummt. Und

Guten Morgen hier bei Radio 24, Viertel vor Sydney. Schauen wir gerade mal schnell miteinander auf die Straße, wo schon etwas los ist. Und zwar auch eins Richtung St. Gallen, klemmt ab Dietikon bis zum Gubrist. Dann auch eins von St. Gallen Richtung Zürich mit der Anstab bei Frietikon bis Zürich-Ost. Beim Westring klemmt es zwischen Urdorf Nord und dem Limmataler Kreuz. Oberland Autobahn Richtung Brütisellen, Anstab ab Hignau Richtung Kiwil ab Dürnte. Auf der A4 Schaffhausen Richtung Winterthur, dort klemmt es ab Adliken. Dann haben wir noch die A3 Richtung Zürich zwischen Bruck und der Verzweigung Bierfeld, die gerade reingekommen ist, und in die Stadt Zürich rein, müsst ihr jetzt auch schon ein bisschen mehr Geduld einpacken Richtung Litten. Dort klemmt es ab Zürich Schwammendingen. Dort ist nämlich auch noch ein Pannenfahrzeug, die rechte Spur drum dort gesperrt. Ich wünsche viel Geduld, was es braucht, und startet dann gut in den Mittwoch rein, wo ein bewölkter bleibt, immer wieder mal nass ist und vor allem frisch bleibt mit um die 18 Grad heute. Guten Morgen!

0: Da schon die 24 zum Start in Tag 10 vor 7. 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

Das ist Radio 24 für euren Start im Mittwoch. Und da bleiben wir doch gerne noch ein bisschen, wenn wir so gute Musik hören. Leonie!

0: eben können aufstehen und in den Tag hinein starten. Und wer den Drive dann noch nicht gefunden hat, für den Morgen anzugehen, der kommt dann spätestens mit dem Elton John über, oder? Ich finde, der gibt einem definitiv eine gute Motivation.
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0: Guten Morgen, das ist Radio 24. Jetzt ist es 7
10: Uhr. Ich bin die Biegerorgler. Guten Morgen.
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10: Eine große Mehrheit der Schweizer Bevölkerung hat sich für ein Verbot von sozialen Medien für Jugendliche ausgesprochen. In einer repräsentativen Umfrage befürworteten 87% der Befragten ein Verbot. Die Umfrage wurde von Demoskop im Auftrag des Nachrichtenportals Watson gemacht. Die Zustimmung für ein Verbot war sowohl bei Männern und Frauen, verschiedenen Altersgruppen und Sprachregionen hoch. Die SP hat sich nach dem Amoklauf in Aarau für ein Verbot halbautomatischer Feuerwaffen in Schweizer Haushalten ausgesprochen. Bei Talk täglich auf Tele M1 verlangte SP-Nationalrätin Gabriela Sutter eine Verschärfung des Waffengesetzes. Allein im Kanton Aargau gäbe es rund 1.900 registrierte Kalaschnikows. SVP-Nationalrat und Sportschütze Christoph Riener lehnte hingegen ein Verbot ab. Es sei nicht gerechtfertigt, gesetzestreuen Waffenbesitzern ihre Waffen zu entziehen. Der Student, der vor 2 Jahren in Zürich-Oerlikon mehrere Kinder mit einem Messer angegriffen hatte, plante seine Tat mit ChatGPT. Das berichtet der Blick. Die Zeitung zitiert aus der Anklageschrift. Der 24-jährige Chinese steht kommende Woche vor Gericht. Er hatte bei seiner Tat 3 Kinder verletzt. Die Staatsanwaltschaft fordert 15 Jahre Haft wegen versuchten Mordes.
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10: In der Ligaphase der Fußball Champions League verliert der FC Brügge gegen Aston Villa 2:3. Ein Fehler von Goalie Jan Sommer führte zu einem Treffer von Aston Villa. Inter Mailand verliert gegen Real Madrid 1:2. Borussia Dortmund mit Goalie Gregor Kobel schlägt Villarreal 3:2.
0: Guten Morgen auf allen, die in all Autos, die gerade unterwegs sind. Das wollte ich sagen. Es stockt auf der 1 Richtung St. Gallen zwischen Tietikon und dem Gubrist und zwischen Zürich-Seebach und Zürich-Ost. Von St. Gallen Richtung Zürich-Ost und dann ab in Frediken. Beim Westring haben wir auch mehr Verkehr in beiden Richtungen. Oberland-Autobahn stockt Richtung Brütisellen ab Hegnau, Richtung Kiwil ab Dürnten. Auf 4 Schaffhausen Richtung Winterthur müsst ihr auch ein bisschen mehr Geduld einpacken, wenn ihr zwischen Adlika und Hettlingen unterwegs sind. Dann in die Stadt Zürich rein, klemmt es beim Schöneichtunnel bei der Zwickig Zürich-Ost Richtung Litten. Dort Staugefahr, sowieso schon wegen Morgenfähr. Aber dann ist eben noch ein Parafahrzeug dort. Darum die rechte Spur gesperrt ab Zürich-Schwammendingen. Und dann haben wir auch noch in die Stadt Zürich in Richtung Wiedecken ab Brunau stockenden Verkehr. Stau dann noch im Bezirk Bülach auf der Schaffhausenstrasse zwischen Eglisau und dem Kreisel. Gute Fahrt euch!
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0: Heute bleibt es frischer mit um die 18 Grad, so ein bisschen den ganzen Tag. Dazu haben wir viel Wolken und immer wieder mal ein bisschen Regentropfen, vor allem aber am Vormittag.
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0: Ja, wunderschönen guten Morgen wünsche ich. Schön, können wir zusammen in den Mittwoch gehen.
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Guten Morgen, hier bei Radio 24, 10 ab 7. Ja, habt ihr heute Nacht auch ein das Gefühl gehabt, es läuft gerade irgendwo eine riesen Show von einem Superstar mit LED-Licht und was weiß ich? Aber nein, war nur der Himmel, wo einfach mal schnell rund 12'000 Blitz schweizweit gezählt worden sind. Und auch gewindet hat es, also recht fest. Die stärkste Böe, die ist übrigens gemessen worden im Zürich Oberland, nämlich auf dem Hörnli mit 116 km pro Stunde. Ja, da ist definitiv ein bisschen etwas gegangen. Und die Tulchen, die bleiben heute zwar den ganzen Tag ein bisschen am Himmel, aber musikalisch lassen wir es jetzt definitiv ziehen und heilen das Ganze ein bisschen auf. Mit dem Kygo, Save My Love, starten gut.

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Wir schauen gerade auf die Straße. Da haben wir nämlich gerade einen Unfall bekommen, A1 St. Gallen Richtung Zürich. Dort zwischen Oberwinterthur und der Raststätte Vorenberg Nord haben wir Stau gefahren wegen dem Unfall. Der ist aber zum Glück auf dem Pannenstreifen. Dann haben wir noch stockenden Verkehr Richtung St. Gallen ab Dietikon bis zum Gubrist, zwischen Zürich-Seebach und Zürich-Ost und auch noch ab Effretiken bis Zürich-Ost. Beim Westring klemmt sie beide Richtungen. Auf der Flughafenautobahn Richtung Zürich mit der Anstehen ab Kloten Nord. Oberlandautobahn klemmt sie Richtung Brütisellen ab Hegnau Richtung Kiwil ab Dürnten. Dann an vier Schaffhausen Richtung Winterthur stockt es ab Hengert bis Hettlingen und zwischen der Verzweigung Mutzenthäli und dem Fassenstaubtunnel ebenfalls. Dann in die Stadt Zürich rein, beim Schöneichtunnel haben wir auch ein Pannenfahrzeug die rechte Spur dort gesperrt in Richtung Letten. Darum ein bisschen mehr Geduld braucht ihr ab Zürich-Schwammendingen. Und in die Stadt Zürich klemmt es auch noch Richtung Wiedecken ab Braunau. Und im Bezirk Bülach dort braucht ihr länger auf der Schaffhauser Strasse ab Eglisau. Wir haben heute viele Wolken am Himmel den ganzen Tag und frische 18 Grad. Und dazu kann es auch immer wieder mal nass werden, vor allem aber am Vormittag. Und das Gute ist, jetzt könnt ihr den kühlen Kopf aber gerade brauchen, hoffentlich. Weil wir spielen nämlich eine Runde Toast 24. Da könnt ihr alle auf 0848 24 00 24. Wir zocken eine Runde, drei Fragen gilt zu beantworten. Einmal habt ihr einen Joker zu gut, wenn ihr es nicht wisst. Und wenn ihr dann alle richtig habt, dann gönnen ihr einen nickel-nagel-neuen Toaster. Jetzt anrufen, wir freuen uns.

0: Drop Day. 20 Minuten nach der 7. Das heisst, es ist Zeit für das hier.
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0: Der Olivier aus Thalheim an der Thur, der im Büro ist, aber das ist eben wiederum auch die Küche, oder? Guten Morgen.
2: Guten Morgen, Rilana, genau.
0: Also, erzähl mal schnell, du bist Koch in dem Fall.
2: Genau, genau.
0: Sehr gut. Und dann morgen früh gibt es aber dort noch nicht zu schnibbeln, sondern ein bisschen Büroarbeit zu tun in dem Fall.
2: Ja, genau. Meine Leute sind in der Küche am Schnibbeln und ich bin da ein bisschen durchs Fenster am Schauen, dass die richtig schnibbeln.
0: Das machst du richtig. Und in dieser Zeit kannst du aber dein Köpfchen jetzt noch ein bisschen anstrengen. Wir haben nämlich für dich 3 Fragen vorbereitet. Mhm. Und wenn du alle richtig beantwortest, kommst du noch einen neuen Toast drüber. Könnte ja gut in die Küche passen, oder?
2: Ja, super.
0: Und falls du etwas mal nicht weißt, dann darfst du den Joker nehmen, das wäre dann ich. Und ich hoffe, ich kann dir dann helfen.
2: Alles klar.
0: Super, dann stellen wir noch schnell den Schiedsrichter vor für heute. Das ist der Jonathan Schüffel. Guten Morgen.
3: Ja, guten Morgen. Und
2: guten Morgen, Jonathan. Hoi.
0: Jawohl. Ich würde sagen, wir legen los, wir lassen den Toaster ab.
3: Welcher britische Superstar spielt heute und morgen im Hallenstadion zu Zürich? Sollst du nehmen Joker, wenn du es nicht weißt?
0: Robbie Williams!
3: Ja, das ist richtig. Was ist die Hauptstadt von Norwegen?
2: Oslo.
3: Das ist auch korrekt. Und welcher aktuelle Bundesrat kommt aus dem Tessin? Wer ist das?
2: Der
3: Gassi. Ja, bravo, Außenminister!
0: Wow, Olivier, das haben wir zusammen geschafft. Zum Glück hast du Musikfragen mir gestellt.
2: Cool, danke. Ja, der Robbie finde ich eigentlich mega cool, aber ich habe nicht gewusst, dass
0: er spielt. Siehst du, gerade noch etwas gelernt.
2: Ja, cool, danke.
0: Toaster kommt zu dir.
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0: All City mit Fireflies, hier bei Radio 24, kurz vor der halben 8. Und es geht weiter mit ganz viel guter Musik. Wir haben für euch den Teddy Swim, Lil Nas X und die gute Luna mit der J-Lo. Das alles und noch mehr dann nach der halben für euch.
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0: Guten Morgen, hier bei Radio 24. Es ist 19:30.
13: Ich bin die Biegerorgler. Guten Morgen.
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13: Eine große Mehrheit der Schweizer Bevölkerung hat sich für ein Verbot von sozialen Medien für Jugendliche ausgesprochen. In einer repräsentativen Umfrage befürworteten 87% der Befragten ein Verbot. Die Umfrage wurde von Demoskop im Auftrag des Nachrichtenportals Watson gemacht. Die Zustimmung für ein Verbot war sowohl bei Männern und Frauen verschiedenen Altersgruppen und Sprachregionen hoch. Im Zürcher Unterland sind gestern Abend bei 2 Unfällen 3 TÜV-Fahrer verletzt worden. In Teufen geriet ein 20-jähriger TÜV-Fahrer aus noch ungeklärten Gründen auf die Gegenfahrbahn und stieß dort mit einem anderen TÜV-Fahrer zusammen. In Nerach wurde ein 34-jähriger auf seinem TÜV von einem Auto angefahren und schwer verletzt, teilt die Kantonspolizei Zürich mit. Rund 12.000 Blitze sind gestern Abend und in der Nacht in der Schweiz registriert worden. Das sei laut Meteo News einer der blitzreichsten Septembertage gewesen, die je gemessen wurden. Zudem wurden heftige Windböen von bis zu 116 km in der Stunde registriert.
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13: In der Ligaphase der Fußball Champions League verliert der FC Brügge gegen Aston Villa 2:3. Ein Fehler von Golian Sommer führte zu einem Treffer von Aston Villa. Inter Mailand verliert gegen Real Madrid 1:2. Borussia Dortmund mit Goalie Gregor Kobel schlägt Villarreal 3:2. Porto verliert gegen Manchester City 0:2.
14: Wir haben einiges los auf der Strasse. A1 St. Gallen Richtung Zürich. Zwischen Oberwinterthur und der Rastedt-Vorenberg haben wir Stau wegen einem Unfall. Dort ist eine Spur blockiert, braucht sicher 30 Minuten länger. Dann auf der A1 klemmt es auch noch von so Richtung St. Gallen ab Dietiken bis zum Gubrist und zwischen Zürich-Seebach und Zürich-Ost. In der Gegenrichtung dann ab Effretiken. Beim Westring müssen wir anstehen in beide Richtungen. Auf der Flughafenautobahn Richtung Zürich klemmt es ab Kloten-Nord. Oberlandautobahn Richtung Brütisellen und Richtung Kiwil ist es harzig. Auf der Vierschaffhausen Richtung Winterthur ab Henkert und auch zwischen der Verzweigung Mutzenthali und dem Fasenstaub-Tunnel stocken. Dann haben wir auch noch ein Pannenfahrzeug in die Stadt Zürich rein, beim Schöneich-Tunnel. Dort drum Stau ab Zürich-Schwammendingen. Es klemmt auch noch Richtung Wiedecke ab Braunau. Im Bezirk Bülach brauchen wir auch noch etwas länger, und zwar auf der Schaffhausenstrasse zwischen Eglisau und dem Kreisel. Viel, viel Geduld wünsche ich euch.
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14: Wir haben heute einen bewölkteren Mittwoch. Es bleibt auch dementsprechend eher kühl mit um die 18 Grad. Es kann immer wieder mal regnen, vor allem am Vormittag. Nachmittag kann es ein bisschen trockener sein.
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14: Guten Morgen, ich bin Trilana Schetti. Schön gemerkt in Mittwoch.
1: Jetzt

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Das ist Radio 24. Hallo miteinander. Schönen guten Morgen. Viertel vor 8 und ein Haufen los auf der Straße A1 St. Gallen Richtung Zürich. Zwischen Attika und der Raststätte Vorenberg Nord haben der Stau wegen einem Unfall. Dort ist die Überholstreife gesperrt. Brauchen sicher etwa 30 Minuten länger. In Richtung St. Gallen klemmt es dann ab Dietika bis zum Gubrist und zwischen Zürich-Seebach und Zürich-Ost. In der Gegenrichtung ab Efretika bis Zürich-Ost. Beim Westring müssen wir anstehen in beide Richtungen. Dann Flughafen-Autobahn Richtung Zürich klemmt es ab Kloten Nord. Auf der Oberland Autobahn Richtung Brütisellen, Anstab Hegnau Richtung Kiwil ab Dürnten. Dann haben wir noch Schaffhausen Richtung Winterthur A4, dort der stockende Verkehr ab Henkert und Stau zwischen der Verzweigung Mutzenthali und dem Fasenstaub-Tunnel. In die Stadt Zürich braucht ihr länger, und zwar beim Schöneich-Tunnel haben wir dort einen Stau wegen einem Pannenfahrzeug ab Zürich-Schwammendingen, ist dort darum auch die rechte Spur gesperrt. Dann haben wir noch Richtung Wiedecken, Morgenverkehr ab Braunau, im Bezirk Bülach, dort stockt es noch ab Eglisau. Und auch noch reinbekommen, 15 Minuten länger braucht ihr auf der A7 Kreuzlingen Richtung Winterthur, dort Stau ab Attika. Wir haben heute einen bewölkten Mittwoch, frische 18 Grad, so den ganzen Tag. Es kann immer wieder einmal regnen, am Nachmittag bleibt es aber meistens trocken.

0: Guten Morgen, da bei Radio 24, 10 vor 8.
1: Und diese Bienen, die ich meine, nennen sich Maya.
0: Wer von euch ist noch mit der Biene Maya gross geworden? Wahrscheinlich viele von uns. Darum könnt ihr jetzt nicht nur mitsingen, sondern auch ein bisschen mitfeiern, weil das Bienenli feiert heute tatsächlich schon den 50. Geburtstag. Ja, unglaublich. Fühlen wir uns jetzt ein bisschen alt? Nee, vielleicht ein bisschen, aber völlig wurscht. 3 bis 4 Millionen Kinder haben das einmal früher im ZDF eingeschaltet und dann eben die Biene Maya geschaut. Schon eine riesengroße Zahl, wenn man sich das nochmal so vorstellt. Ich meine, eigentlich ja, der Social Media Star von damals. Nur halt eben noch völlig ohne TikTok. Und irgendwie ja schön, weil bis heute summt sie noch in unseren Kindheitserinnerungen rum. Startet gut im Mittwoch!

0: und er macht, der gut tönt. Das haben wir extra für euch schon erledigt. Einfach einschalten und geniessen. Das ist das Motto auch heute Morgen hier bei Radio 24, wo wir zusammen in den Mittwoch, 9. September, reinstarten. Jetzt in etwa 3 Minuten ist dann Sydney. Schön, sind ihr mit uns unterwegs.
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0: Guten Morgen, das ist Radio 24. Jetzt ist es 8 Uhr.
12: Ich bin Birgit Olgler. Guten Morgen.
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12: Eine große Mehrheit der Schweizer Bevölkerung hat sich für ein Verbot von sozialen Medien für Jugendliche ausgesprochen. In einer repräsentativen Umfrage befürworteten 87% der Befragten ein Verbot. Die Umfrage wurde von Demoskop im Auftrag des Nachrichtenportals Watson gemacht. Die Zustimmung für ein Verbot war sowohl bei Männern und Frauen, verschiedenen Altersgruppen und Sprachregionen hoch. Hauptgründe für ein Verbot sind die Sorge um die psychische Gesundheit von Jugendlichen, das Suchtpotenzial der Plattformen und schädliche Inhalte. Mitarbeitende beklagen die Arbeitsbedingungen im neuen Migros-Online-Verteilzentrum in Regensdorf. Das schreibt der Blick. In einem an das Zürcher Amt für Wirtschaft und die SUVA gerichteten Schreiben sprechen sie von hoher körperlicher Belastung und langem Stehen. Auch die Arbeit in Kühlräumen sei problematisch. Die Migros erklärt, man nehme die Vorwürfe ernst. Rund 12'000 Blitze sind gestern Abend und in der Nacht in der Schweiz registriert worden. Das sei laut Meteo News einer der blitzreichsten Septembertage gewesen, die je gemessen wurden. Zudem wurden heftige Windböen von bis zu 116 km in der Stunde registriert.
13: Sport.
12: In der Ligaphase der Fußball Champions League verliert der FC Brügge gegen Aston Villa 2:3. Ein Fehler von Golian Sommer führte zu einem Treffer von Aston Villa. Inter Mailand verliert gegen Real Madrid 1:2. Borussia Dortmund mit Goalie Gregor Kobel schlägt Villarreal 3:2. Porto verliert gegen Manchester City 0:2.
0: Ein Haufen los auf der Strasse heute Morgen. 15 Minuten länger brauchen wir auf der 1 St. Gallen Richtung Zürich zwischen dem Rastplatz Stegen und der Raststätte Vorenberg Nord wegen einem Unfall. Dort ist im Moment der Überholstreifen gesperrt. Dann klemmt es Richtung St. Gallen ab Dietikon und ab Zürich-Seebach bis Zürich-Ost. Von St. Gallen Richtung Zürich ab dem Rastplatz Baltenswil. Beim Westring mit der Anstehen in beide Richtungen. Flughafen-Autobahn Richtung Zürich braucht es Geduld ab Kloten Nord. Auf der Oberland-Autobahn brauchen wir länger Richtung Brüttisel ab Hegnau, in der Gegenrichtung ab Uster Nord und in Richtung Kiewil ab Dürnte. Dann eine halbe Stunde mehr Zeit müssen wir auch noch einplanen auf der A7 Kreuzlingen Richtung Winterthur. Zwischen Frauenfeld West und Winterthur Ost klemmt es dort. Auf der A4 Schaffhausen Richtung Winterthur müssen wir dann anstehen ab Adliken. Im Bezirk Winterthur klemmt es noch zwischen dem Abzweiger nach Wiesendangen und dem Abzweig nach Stadel. Dann A4 Schaffhausen zwischen Schaffhausen Nord und dem Fassenstaubtunnel ebenfalls noch Stau. In die Stadt Zürich rein brauchen wir länger Richtung Wiedika-Brunau im Bezirk Bülach. Dort haben wir noch Stau auf der Schaffhauser Strasse ab Eglisau und eine Hörmeldung gerade reinkommen. Die Bülacher Strasse in Ischenmosen ist dort wegen einem Unfall noch gesperrt. Gute Fahrt euch!
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0: Der Mittwoch der bleibt heute eigentlich den ganzen Tag ein bisschen bewölkt. Schirm könnt ihr ab und zu noch brauchen, weil es kann gerade am Vormittag immer wieder mal regnen kann. Am Nachmittag ist es dann eher trockener. Braucht aber definitiv auch ein Jäckchen oder einen Pulli, weil es bleibt heute bei frischen 18 Grad.
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0: Schönen guten Morgen, starten gut in den Rhythmus.

Guten Morgen, hier bei Radio 24, der Robbie Williams mit Love My Life. Und er ist ja heute zu Gast bei uns in Zürich. Seine ganz grossen Hits und natürlich auch die neuen Songs können heute und auch morgen viele von euch vielleicht geniessen gehen. Im Hallenstadion hat Robbie Williams gerade ein Doppelkonzert. Und ja, das, so wie wir ihn kennen, wird es sicher ein Feuerwerk geben. Vielleicht fast so ein grosses Feuerwerk, wie es heute Nacht von der Blitz gegeben hat am Himmel, wer weiß. Aber definitiv werden auch ein paar Blitzlichter ausgepackt, um mitfühlen, wenn Robbie Williams seine Hits zum Besten gibt. Wir wünschen ganz viel Spass allen, die gehen. Und wir fühlen morgen dann nochmal ein bisschen nach. Wir von Radio 24 sind nämlich für euch auch mit dabei an dem grossen Konzert-Highlight vom Jahr. 10:08 ist es und dann starten wir zusammen in Mittwoch rein mit ganz viel guter Musik. Golden haben wir jetzt am Start für euch. Gibt nochmal eine extra Portion Motivation, würde ich sagen, für ein bisschen bewölkter Mittwoch heute. Schön, sind ihr da.

Sonntag gehen wir hier im Mittwoch rein und schauen gerade mal noch, wo wir ein bisschen Geduld brauchen am heutigen Morgen. A1 Richtung St. Gallen stockt es noch ab Dietikon bis zum Gubrist und zwischen Zürich-Seebach und Zürich-Ost von St. Gallen Richtung Zürich ab dem Rastplatz Baltenswil. Dann Westring müsst ihr auch noch anstehen in beiden Richtungen. Auf der Flughafenautobahn Richtung Zürich, dort stockt es ab der Werft. Dann Oberlandautobahn müsst ihr noch Geduld mitbringen Richtung Brütisiele ab Hegnau und Richtung Hiwil ab Dürnten. Etwa eine Viertelstunde länger braucht ihr noch auf der A7 Kreuzlingen Richtung Winterthur ab Frauenfeld West. Auf der A4 Schaffhausen Richtung Winterthur klemmt ab Adliken. Dann haben wir in die Stadt Zürich rein auch noch ein bisschen mehr Geduld, wo es braucht, Richtung Wiedeke ab Brunau. Und im Bezirk Piloch, dort die Schaffhausenstrasse zwischen Eglisau und dem Kreisel verstopft. Und die Hörmeldung haben wir noch, wo die Pilocher Strasse in Ischenmusen dort wegen einem Unfall gesperrt ist. Wir wünschen euch ganz gute Fahrt. Heute ist es bewölkter, so ein bisschen den ganzen Tag. Schirm ab und zu braucht ihr vielleicht noch am Morgen, kann es noch den einen oder anderen Regentropfen geben. Nachmittag ist es meistens trocken, nass, eher Richtung Alpen. Dazu bleibt es aber definitiv den ganzen Tag frisch. Wir haben um die

Morgen, da bei Radio 24. Ja, und das hat ja recht geleuchtet in der Schweiz heute Nacht. Haben wir Spektakel am Himmel auch gesehen, im Jahr, oder? Rund 12'000 Blitze sind also erzählt worden in der Nacht auf heute. Und auch bei uns in der Region ist es also sehr stürmisch geworden, weil auf dem Hörnli im Zürcher Oberland ist die stärkste Böe von der Schweiz gemessen worden mit 116 km pro Stunde. Ja, ein bisschen Disco haben wir in der Nacht, würde ich sagen. Wir lassen jetzt aber die Wolken ein bisschen musikalisch verziehen.

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1: Das ist Radio 24. Wir haben die Musik, die euch direkt zum Tanzen bringt. Zum Mitwippen oder auch zum richtig mit abgehen, wenn ihr das möchtet. Ganz, ganz viele gute Hits haben wir für euch bereit gemacht. Gerade nach der 8:30 geht es weiter.
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1: Guten Morgen, da bin ich an der 24. Es ist 8:30.
15: Ich bin die Birgit Orgler. Guten Morgen.
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15: Wird ein Asylzentrum eröffnet, sinken die Mieten in der Nachbarschaft. Wird das Asylzentrum wieder geschlossen, steigen die Mieten wieder. Das zeigt laut Tamedia eine neue Studie der Universitäten Lausanne und Lugano. Kriminalität oder Religionszugehörigkeit der Asylsuchenden hätten keinen nachweisbaren Einfluss auf die Mieten. Allerdings, je dunkler die Hautfarbe der Asylsuchenden sei, umso stärker sinken die Mieten. Mitarbeitende beklagen die Arbeitsbedingungen im neuen Migros-Online-Verteilzentrum in Regensdorf. Das schreibt der Blick. In einem an das Zürcher Amt für Wirtschaft und die SUVA gerichteten Schreiben sprechen sie von hoher körperlicher Belastung und langem Stehen. Auch die Arbeit in Kühlräumen sei problematisch. Die Migros erklärt, man nehme die Vorwürfe ernst. Die Dating-App Grindr hat wegen möglicher Verstöße beim Umgang mit Nutzerdaten einem Vergleich über rund 29 Millionen Franken zugestimmt. Damit soll eine Gruppenklage in Großbritannien beigelegt werden. Eine Anwaltskanzlei, die die Sammelklage gegen Grindr geführt hat, wirft der App vor, personenbezogene Daten sowie sensible Informationen der Nutzer ohne Einwilligung an andere Unternehmen weitergegeben zu haben. Darunter seien Informationen wie der HIV-Status. Rund 12.000 Blitze sind gestern Abend und in der Nacht in der Schweiz registriert worden. Das sei laut Meteo News einer der blitzreichsten Septembertage gewesen, die je gemessen wurden. Zudem wurden heftige Windböen von bis zu 116 km in der Stunde registriert.
0: Auf der A1 St. Gallen Richtung Zürich hat es einen Unfall gegeben, darum immer noch ein bisschen mehr Verkehr, und zwar zwischen Attika und Wülflingen. Dann Richtung St. Gallen staut es zwischen Dietig und dem Gubrist und zwischen Zürich-Seebach und Zürich-Ost. Von St. Gallen Richtung Zürich anstehen auf dem Rastplatz Baltenswil. Beim Westering klemmt es noch in beide Richtungen. Auf der Flughafenautobahn Richtung Zürich anstehen ab Werft. Oberlandautobahn Richtung Brütisellen ins Harzig ab. Hier genau. A7 Kreuzlingen Richtung Winterthur brauchen die Geduld ab Attika, und auf der A4 schon Richtung Winterthur stocken es auf mehreren Abschnitten ab Adliken, und in die Stadt Zürich brauchen sie länger Richtung Wiedecken ab Braunau, genauso wie im Bezirk Bülach auf der Schaffhausenstrasse ab Eglisau bis zum Kreisel. Gute Fahrt euch!
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0: Viel Wolken hat es heute am Himmel den ganzen Tag. Dazu bleibt es auch dementsprechend eher frisch mit 18 Grad. Vormittag ist es ab und zu noch etwas nass.
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0: Einen wunderschönen Mittwoch wünsche ich euch im Studio Trilana Schatti.

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0: Das ist Radio 24 für euren Mittwoch. Und in ein paar Minuten ist es 9 Uhr und wir wollen schon mal ein bisschen unseren Vorgeschmack holen, was uns alles erwartet nach der 9. Also ich würde sagen, die gute Laune ist definitiv schon vorprogrammiert. Mit all diesen grossartigen Hits, die wir für euch parat gemacht haben, gerade nach der 9.
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0: Das ist Radio 24. Hallo miteinander, schön sind wir da. Es ist 9 Uhr.
16: Ich bin die Biegerorgler. Guten Morgen.
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16: Wird ein Asylzentrum eröffnet, sinken die Mieten in der Nachbarschaft. Wird das Asylzentrum wieder geschlossen, steigen die Mieten wieder. Das zeigt laut Tamedia eine neue Studie der Universitäten Lausanne und Lugano. Kriminalität oder Religionszugehörigkeit der Asylsuchenden hätten keinen nachweisbaren Einfluss auf die Mieten. Allerdings, je dunkler die Hautfarbe der Asylsuchenden sei, umso stärker sinken die Mieten. Mitarbeitende beklagen die Arbeitsbedingungen im neuen Migros-Online-Verteilzentrum in Regensdorf. Das schreibt der Blick. In einem an das Zürcher Amt für Wirtschaft und die SUVA gerichteten Schreiben sprechen sie von hoher körperlicher Belastung und langem Stehen. Auch die Arbeit in Kühlräumen sei problematisch. Die Migros erklärt, man nehme die Vorwürfe ernst. Die US-Regierung hat Einfuhrverbote für bestimmte Produkte aus Kanada angekündigt. Einige Molkereiprodukte, alkoholische Getränke und Motorräder sollen nicht mehr in die USA eingeführt werden dürfen, wie aus Dekreten von US-Präsident Donald Trump hervorgeht. Es gehe dabei um einen Warenwert im einstelligen Milliarden-Dollar-Bereich. Die Dating-App Grindr hat wegen möglicher Verstöße beim Umgang mit Nutzerdaten einem Vergleich über rund 29 Millionen Franken zugestimmt. Damit soll eine Gruppenklage in Großbritannien beigelegt werden. Eine Anwaltskanzlei, die die Sammelklage gegen Grindr geführt hat, wirft der App vor, personenbezogene Daten sowie sensible Informationen der Nutzer ohne Einwilligung an andere Unternehmen weitergegeben zu haben. Darunter seien Informationen wie der HIV-Status.
0: Wir haben noch ein bisschen Verkehr auf der A1 Richtung St. Gallen ab Dietika bis zum Gubrist und zwischen Zürich-Seebach und Zürich-Ost. Dann auch noch Richtung Zürich ab dem Rastplatz Baldenswil. Beim Westring klemmt es auch noch immer in beide Richtungen. Dann auf der Flughafen-Autobahn Richtung Zürich brauchen die Geduld ab Kloten-Süd. Auf der Oberland-Autobahn stockt es noch Richtung Brütisellen ab Hegnau. Dann an 4 Schaffhausen Richtung Winterthur haben wir noch Stau auf mehreren Abschnitten ab Adliken. In die Stadt Zürich braucht ihr auch noch ein bisschen länger Richtung Litten und in Richtung Wiedeke. Gut. Die Fahrt euch.
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0: Ja, wir machen eine kurze Pause vom sonnigen Wetter heute. Viel Wolken hat es nämlich den ganzen Tag rum, bei frischen 18 Grad. Kann immer wieder mal nass sein, vor allem am Vormittag. Am Nachmittag bleibt es meistens trocken.
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0: Ja, schön, sind ihr mit uns unterwegs durch den Mittwoch. Ganz viel Musik haben wir für euch.
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0: Mittwochvormittag noch am Start. Und ich finde, sie passt sehr gut zu dem heutigen Wetter. So ein bisschen düster, aber auf eine schöne Art und Weise, oder? Wer es ein bisschen lüpfiger braucht, ja, kein Problem. Da haben wir Anne-Marie zum Beispiel mit 2002. Oder eigentlich von wirklich Ton 1 an gute Laune. Gibt auch den, oder? Begin von Matt Connie. Man hört das raus. Ganz viel gute Musik, auch in der nächsten halben Stunde. Schön, sind ihr da.
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0: In dieser Woche widmen wir uns dem Thema Krankenversicherung und Vorsorge. Die Gruppe Mutuel ist nah bei den Kunden und ein Besuch in einer von vielen Agenturen lohnt sich. Heute besuchen wir die Agentur an der Bichstrasse in Zürich-Oerlikon. Hallo Daniel.
1: Hallo Martin.
0: Das ist der Daniel Collado, Versicherungs- und Vorsorgeberater von der Gruppe Mutuel. Daniel, wie läuft so ein Plansvorsorgegespräch ab?
1: Viele denken zuerst an Versicherungen oder komplizierte Verträge. Dabei geht es bei einem Vorsorgegespräch eigentlich wirklich um den Menschen dahinter. Ich möchte zuerst verstehen, was ist dem Kunden wichtig? Hat der Kunde eine Familie? Möchte er ein Eigenheim kaufen oder plant er seine Pension? Erst wenn ich die Ziele kenne, schaue ich gemeinsam mit dem Kunden an,

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So klingt doch definitiv ein guter Mittwochvormittag, würde ich sagen. Schön, sind wir bei uns. Weiter geht's mit guter Stimmung.

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9: Der Stellenabbau beim Kosmetikkonzern Estée Lauder trifft offenbar auch die Standorte am Zürichsee. Mitarbeitenden in Galgenen, Lachen und Kilchberg soll auf Ende Jahr gekündigt worden sein, berichtet die Zeitung Marchanzeiger. Die Rede ist von insgesamt über 200 Betroffenen. Weltweit will Estée Lauder etwa 10.000 Stellen abbauen. Ein 44-jähriger Vater steht heute wegen Kindsentführung vor dem Bezirksgericht Zürich. Der Jordanier soll vor 11 Jahren seinen knapp 3-jährigen Sohn aus Zürich in sein Heimatland entführt haben. In der Folge lebte der Sohn jahrelang gegen den Willen der Mutter im Nahen Osten. Die Staatsanwaltschaft fordert für den Vater 6,5 Jahre Gefängnis. Das Pride Festival in Zürich findet kommendes Jahr wieder statt. Der größte queere Anlass der Schweiz am 11. und 12. Juni auf dem Kasernenareal geplant, teilen die Organisatoren heute Morgen mit. Auch der Pride-Umzug findet statt. Das Pride Festival hatte dieses Jahr pausiert. Laut dem Verein waren wichtige Sponsoren weggebrochen. Die US-Regierung hat Einfuhrverbote für bestimmte Produkte aus Kanada angekündigt. Einige Molkereiprodukte, alkoholische Getränke und Motorräder sollen nicht mehr in die USA eingeführt werden dürfen, wie aus Dekreten von US-Präsident Donald Trump hervorgeht. Es gehe dabei um einen Warenwert im einstelligen Milliarden-Dollar-Bereich. Stau hat es auf der A1 Zürich Richtung Bern zwischen Niederbipp und der Verzweigung Lutherbach. Stockender Verkehr hat es auf der A1 Bern Richtung St. Gallen zwischen Dietikon und dem Gubrisch-Tunnel, A1 Bern Richtung St. Gallen zwischen Zürich-Seebach und Zürich-Ost und A3 Westring Zürich Richtung Basel zwischen Urdorf-Nord und dem Limmataler Kreuz.
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11: Bewölkt bleibt es den ganzen Tag. Jetzt am Vormittag kann es auch immer wieder einmal nass werden im Unterland. Am Nachmittag ist es dann, wenn dann vor allem noch Richtung Alpen ein bisschen nass. Die Temperaturen die bleiben heute eher frisch und zwar bis so um die 18 Grad. Morgen dann aber wieder recht sonnig und wieder 21 Grad warm.
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11: Zusammen gehen wir noch durch den Vormittag. Ich bin Trilana Schetti, schön sind ihr da.
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Mehr Gefühl geht fast nicht mehr, oder? Adele mit «Someone Like You» hier bei Radio 24. Schön, sind wir mit uns unterwegs für heute mal wieder ein bisschen bewölkteren Tag. Aber wir bringen die Sonne mit ganz viel Musik gleich ein bisschen zu uns.

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Jetzt kommt der Moment, wo es einmal noch eine Portion extra Motivation braucht, bis zum Mittag, oder? Und wir von Radio 24, wir haben sie natürlich für euch mit ganz viel guter Musik. Schön, sind ihr da bei uns. Zusammen geht es nämlich ein bisschen ringer.

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6: Der Stellenabbau beim Kosmetikkonzern Estée Lauder trifft offenbar auch die Standorte am Zürichsee. Mitarbeitenden in Galgenen, Lachen und Kilchberg soll auf Ende Jahr gekündigt worden sein, berichtet die Zeitung Marchanzeiger. Die Rede ist von insgesamt über 200 Betroffenen. Weltweit will Estée Lauder etwa 10.000 Stellen abbauen. Dass die damalige Bundesrätin Viola Amherd versicherte, es handle sich bei der Beschaffung des Kampfjets F-35 um einen Fixpreis, sei ein Skandal. Das sagt der Zürcher SVP-Nationalrat Mauro Twiner. Gestern hat die Geschäftsprüfungskommission einen Bericht präsentiert, der klar macht, dass es nie einen Fixpreis gegeben hat. Mauro Twiner ist entsetzt.
7: Er fühlt mich total verarscht von der Bundesrätin Amherd, aber auch von der Verwaltung. Wir haben in der Kommission zigmal gefragt, ist es definitiv ein Fixpreis? Und sie hat uns hoch und heilig versprochen, wortwörtlich versprochen, ja, es handelt sich um einen Fixpreis.
6: Sein Misstrauen gegenüber dem VBS sei nun sehr groß, sagt Twiner weiter. Ein 44-jähriger Vater steht heute wegen Kindsentführung vor dem Bezirksgericht Zürich. Der Jordanier soll vor 11 Jahren seinen knapp 3-jährigen Sohn aus Zürich in sein Heimatland entführt haben. In der Folge lebte der Sohn jahrelang gegen den Willen der Mutter im Nahen Osten. Die Staatsanwaltschaft fordert für den Vater 6,5 Jahre Gefängnis. Stau hat es auf der A1 Bern Richtung Zürich zwischen Kriegstetten und der Verzweigung Lutherbach. A2 Luzern Richtung Gotthard zwischen Wassen und Göschenen. Stockender Verkehr hat es auf der A1 Bern Richtung St. Gallen zwischen Dietikon und dem Gubristunnel. A1 St. Gallen Richtung Zürich zwischen der Verzweigung Brüttisellen und Zürich Ost. Und A3 Westring Zürich Richtung Basel zwischen Urdorf Nord und dem Limmataler Kreuz.
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9: Bewölkt bleibt es den ganzen Tag. Jetzt am Vormittag kann es auch immer wieder einmal nass werden im Unterland. Am Nachmittag ist es dann, wenn dann vor allem noch Richtung Alpen ein bisschen nass. Die Temperaturen, die bleiben heute eher frisch und zwar bis so um die 18 Grad. Morgen dann aber wieder recht sonnig und wieder 21 Grad warm.
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9: Und das natürlich nur mit Motivationsmusik pur. Ich bin Trilana, schön sind ihr da.
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6: Ein Schlamassel wie beim angeblichen Fixpreis beim Kampfjet F-35 dürfe sich nicht wiederholen. Das sagt die Zürcher SP-Nationalrätin Priska Zeiler-Graf. Gestern war bekannt geworden, dass es nie einen Fixpreis gegeben hat, obwohl die damalige Bundesrätin Viola Amherd dies versicherte. Außerdem hat laut der Geschäftsprüfungskommission fast niemand im Verteidigungsdepartement den Vertrag genau gelesen. Das sei absolut unverständlich, sagt Zeiler-Graf.
7: Für die Zukunft ist halt wirklich so, dass die Verträge, vor allem die Verträge, die man halt mit den USA unterzeichnet, dass da mehr Know-how rum ist und dass man die ja genauer anschaut. Also ich hoffe jetzt wirklich, dass man die Lektionen lernt aus dem ganzen Schlamassel.
6: Selbst Altbundesrätin Viola Amherd hat den Vertrag nicht ganz durchgelesen. Das Pride Festival in Zürich findet kommendes Jahr wieder statt. Der größte queere Anlass der Schweiz am 11. und 12. Juni auf dem Kasernenareal geplant, teilen die Organisatoren heute Morgen mit. Auch der Pride-Umzug findet statt. Das Pride-Festival hatte dieses Jahr pausiert. Laut dem Verein waren wichtige Sponsoren weggebrochen. Die USA haben 5 iranische Rohöltanker zerstört. Ein Tanker sei versenkt worden, teilt das zuständige Regionalkommando der USA mit. Der Angriff sei eine Vergeltung für einen iranischen Angriff auf ein US-Kriegsschiff gewesen. Der Iran reagierte mit schweren Raketenangriffen auf das mit den USA verbündete Königreich Jordanien. Laut der staatlichen jordanischen Nachrichtenagentur Petra fing die Armee 20 Raketen ab. A1 Zürich Richtung Bern. Zwischen Herkingen und Önsingen hat Stau nach einem Unfall. Stau hat es auch auf der A1 Bern Richtung Zürich zwischen Wangen an der Aare und Herkingen. A2 Basel Richtung Luzern zwischen Egerkingen und Herkingen. A1 Bern Richtung St. Gallen zwischen Dietikon und dem Gubristunnel. A2 Luzern Richtung Gotthard zwischen Wassen und Göschenen und stockenden Verkehr hat es auf der A3 Westring Zürich Richtung Basel zwischen Urdorf Nord und dem Limmataler Kreuz.
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9: Bewölkt bleibt es den ganzen Tag. Jetzt am Vormittag kann es auch immer wieder einmal nass werden im Unterland. Am Nachmittag ist es dann, wenn dann vor allem noch Richtung Alpen, ein bisschen nass. Die Temperaturen, die bleiben heute eher frisch und zwar bis so um die 18 Grad. Morgen dann aber wieder recht sonnig und wieder 21 Grad warm.
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9: Schön, sind ihr mit uns unterwegs. Ich wünsche euch einen wunderbaren Tag. Für euch am Mikrofon Trilana Schetti. Hallo zusammen.

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Da planen wahrscheinlich auch ein paar drauf. Blue am 4. November dann in Zürich-Oerlikon am Konzert. Ja, da können wir uns darauf freuen. Das ist Radio 24 und freuen tun wir uns jetzt natürlich weiterhin auf ganz viel gute Musik und auf einen guten Tag. Schön, sind ihr da.

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9: Der abtretende Economy Suisse-Präsident Christoph Mäder warnt vor einer abnehmenden Wettbewerbsfähigkeit der Schweiz. Der Bundesrat zeige wenig Bereitschaft, die Rahmenbedingungen der Wirtschaft zu stärken, kritisierte er in einem Interview mit den TA Medien. In der Schweiz gingen mittlerweile viele davon aus, dass die Schweiz in Rankings zur Wettbewerbsfähigkeit fast selbstverständlich zur Weltspitze gehöre. Diese Einstellung sei gefährlich, so Mäder. Die US-Regierung hat Einfuhrverbote für bestimmte Produkte aus Kanada angekündigt. Einige Molkereiprodukte, alkoholische Getränke und Motorräder sollen nicht mehr in die USA eingeführt werden dürfen, wie aus Dekreten von US-Präsident Donald Trump hervorgeht. Es gehe dabei um einen Warenwert im einstelligen Milliarden-Dollar-Bereich. Elon Musk soll einer Ex-Freundin 40 Millionen Euro Schweigegeld geboten haben. Zur Premiere einer neuen Dokumentation über Elon Musk erklärte seine Ex-Freundin Ashley Sinclair, ihr sei das Geld geboten worden, damit sie nicht in der Doku auftritt. Eine Stellungnahme Musks zur Behauptung liegt nicht vor. Die Doku thematisiert Musks Aufstieg und vor allem die Frage, wie ein einzelner Mann so viel Einfluss gewinnen konnte. A1 Zürich Richtung Bern. Zwischen Herkingen und Önsingen hat Stau nach einem Unfall. Stau hat es auch auf der A1 Bern Richtung Zürich zwischen Wangen an der Aare und Herkingen. A2 Basel Richtung Luzern zwischen Egerkingen und Herkingen. A1 Bern Richtung St. Gallen zwischen Dietikon und dem Gubristunnel. A2 Luzern Richtung Gotthard zwischen Wassen und Göschenen und stockenden Verkehr hat es auf der A3 Westring Zürich Richtung Basel zwischen Urdorf Nord und dem Limmataler Kreuz.
10: Jetzt gegen den Nachmittag kann es ein bisschen trockener werden im Flachland. Richtung Alpen kann es aber weiterhin immer wieder einmal tröpfeln. Bewölkt bleibt sowieso den ganzen Tag und auch eher frisch mit um die 18 Grad. Am Donnerstag dann wieder recht sonnig. Dann haben wir auch wieder ein bisschen wärmer, doch 21 Grad gibt es nämlich morgen.
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10: Einen guten Wunsch, ich bin Trilana Schetti. Ich habe einen guten Tag.
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sind mit uns unterwegs durch den ein bisschen kühleren Mittwoch. Aber hey, es ist nur ein schneller Tag. Morgen schon wieder sonnig und über 20 Grad. Also, ich glaube,

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11: Ich bin der Felix Haldimann.
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11: Der abtretende Economy Suisse-Präsident Christoph Mäder warnt vor einer abnehmenden Wettbewerbsfähigkeit der Schweiz. Der Bundesrat zeige wenig Bereitschaft, die Rahmenbedingungen der Wirtschaft zu stärken, kritisiert er in einem Interview mit den Tamedia-Zeitungen. In der Schweiz gingen mittlerweile viele davon aus, dass die Schweiz in Rankings zur Wettbewerbsfähigkeit fast selbstverständlich zur Weltspitze gehöre. Diese Einstellung sei gefährlich, so Mäder. US-Präsident Donald Trump hat für einen Rückgang der USA-Reisen von Schweizern gesorgt. Nach dem Taucher im Vorjahr hat sich der Rückgang bei Buchungen für die USA in den ersten 6 Monaten des Jahres beschleunigt. Von Januar bis Ende Juni reisten 120.000 Schweizer in die Vereinigten Staaten. Das sei ein Rückgang von 16,5% gegenüber dem Vorjahreszeitraum, heißt es vom Schweizer Reiseverband, wie die Nachrichtenagentur AWP berichtet. Der Luchs erobert das Schweizer Mittelland. Was lange als zu dicht besiedelt und zu stark zerschnitten galt, erweist sich laut einem neuen Bericht für die Großkatzen als erstaunlich geeigneter Lebensraum. Die Stiftung Cora wertete dafür Daten der Jahre 2020 bis 2025 aus GPS-Sendern, Fotofallen und genetischen Untersuchungen aus. Die Daten zeigen, im südlichen Mittelland, von Bern über Freiburg bis in die Waadt, schreitet die Besiedlung voran. Die Waldbrände im Süden der Türkei sind bisher nicht unter Kontrolle. Die Feuerwehr bekämpft die Brände im Dauereinsatz, das stellenweise bereits seit 2 Tagen lodert, teilt die türkische Forstdirektion mit. In Antalya sind die Brände nicht mehr so intensiv, während das Feuer in Adana weiter wütet. Die starken Winde breiten das Feuer zudem weiter aus. Mehrere Häuser mussten evakuiert und die Menschen in Sicherheit gebracht werden. Im Raum Zürich staut auf der A1 Richtung St. Gallen zwischen Dietike und dem Gubristunnel wegen einem Pannenfahrzeug. Der rechte Fahrstreifen ist zu und die Fahrbahn nur 1 Fahrstreifen breit. Dann klemmt es auf der A1 Richtung Zürich zwischen der Verzweigung Brüttisel und Zürich Ost und auf dem Westring Richtung Basel zwischen Urdorf Nord und dem Limmataler Kreuz. In der Region Bern-Solothurn staut es auf der A1 Richtung Bern zwischen Häkringen und Niederbipp. Und noch ein Blick zum Gotthard. In beide Richtungen geht es etwa 50 Minuten länger.
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13: Jetzt gegen den Nachmittag kann es ein bisschen trockener werden im Flachland. Richtung Alpen kann es aber weiterhin immer wieder einmal tröpfeln. Bewölkt bleibt sowieso den ganzen Tag und auch eher frisch mit um die 18 Grad. Am Donnerstag dann wieder recht sonnig. Dann haben wir auch wieder ein bisschen wärmer, doch 21 Grad gibt es nämlich morgen.
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13: Starten wir zusammen rein in den Nachmittag. Schön, sind ihr da. Ich bin Rilana Schetti. Hallo.
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Natascha mit Austin. Und ich weiss ja nicht, wie es euch geht heute, aber heute brauche ich gar nicht viel, um glücklich zu sein. Hauptsache gute Musik läuft und die läuft zum Glück hier bei uns bei Radio 24.

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8: Ich bin der Felix Haldimann.
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8: Bei einer Explosion in einem Tessiner Kraftwerk sind 2 Personen schwer verletzt worden. Das teilt die Kantonspolizei mit. Der Unfall ereignete sich in Piotta in der Leventina südlich des Gotthards. Weitere Angaben machte die Polizei bislang nicht. Die in Thalheim an der Thur verunfallte Frau ist im Spital den schweren Verletzungen erlegen. Gestern ist es zum Verkehrsunfall zwischen der 50-jährigen Velofahrerin und einem Auto gekommen. Die Frau stürzte durch die Kollision und verletzte sich schwer. Der Autofahrer wurde nicht verletzt. Die Waldbrände im Süden der Türkei sind bisher nicht unter Kontrolle. Die Feuerwehr bekämpft die Brände im Dauereinsatz, das stellenweise bereits seit 2 Tagen lodert, teilt die türkische Forstdirektion mit. In Antalya sind die Brände nicht mehr so intensiv, während das Feuer in Adana weiter wütet. Die starken Winde breiten das Feuer zudem weiter aus. Mehrere Häuser mussten evakuiert und die Menschen in Sicherheit gebracht werden. Am Flughafen Zürich fahren erstmals 2 Shuttlebusse vollständig automatisiert und ohne Sicherheitsperson an Bord. Überwacht werden die Fahrzeuge von einer zentralen Leitstelle, wie der Flughafen mitteilt. Der Flughafen spricht von einem bedeutenden Meilenstein. Der Betrieb ist zunächst bis Ende Jahr vorgesehen. Dann wird geprüft, ob das Projekt fortgeführt wird. Im Raum Zürich haben wir stockenden Verkehr auf der A1 Richtung Zürich zwischen dem Brütiseller Kreuz und Zürich Ost und dem Westring Richtung Basel zwischen Urdorf Nord und dem Limmataler Kreuz. Noch ein Blick zum Gotthard. In beide Richtungen geht es etwa eine Stunde länger.
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10: Jetzt gegen den Nachmittag kann es ein bisschen trockener werden im Flachland. Richtung Alpen kann es aber weiterhin immer wieder einmal tröpfeln. Bewölkt bleibt sowieso den ganzen Tag und auch eher frisch mit um die 18 Grad. Am Donnerstag dann wieder recht sonnig. Dann haben wir auch wieder ein bisschen wärmer, doch 21 Grad gibt es nämlich morgen.
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10: Ja, und zusammen geht es ein bisschen ringer, oder? Darum machen wir es so. Ich bin Rilana Schetti. Schön, sind ihr da.
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Ich hoffe, ihr seid schon gut in dem Mittwochnachmittag angekommen. Und ja, jetzt geht es ja auch nicht mehr ewig, bis wir dann schon bald wieder Feierabend haben. Oder man muss immer die guten Sachen im Leben vor den Augen haben. Und das ist definitiv auch die gute Musik. Darum haben wir sie immer in unseren Ohren, hier bei Radio 24.

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Tönt auf jeden Fall gut, finde ich. Zusammen mit dem Cian, How to Heal, da bei Radio 24. Schön, dass ihr mit uns unterwegs durch den Mittwoch durch. Ich bin Trilana Schetti, verabschiede mich von heute auf jeden Fall. Morgen hören wir uns dann wieder am Morgen. Ich freue mich drauf und wünsche euch weiterhin einen ganz guten Tag. Jetzt gerade mit der Anja Leibacher ab 3. Viel Spass mit ihr und hebt euch so.

0: Völlig egal, dass es draussen regnet. Völlig egal, dass es ein bisschen drückt. Vielleicht tut der Kopf ein bisschen weh wegen dem. Es ist immer so ein bisschen bedrückend, so ein bisschen das Wetter. Aber wir holen da wieder raus. Wir lenken euch ein bisschen ab mit der besten Musik hier bei Radio 24. Von dem Wetter. So kiss me the way that you would. Dieser ein bisschen drückenden Stimmung. Sollen wir alles raus? Dermot Kennedy hilft mit. Und dann David Guetta zusammen mit Usher. Without You hier bei Radio 24. Schön sind ihr alle mit uns unterwegs. Ich wünsche euch einen wunderschönen Mittwochnachmittag.
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0: Grüezi zusammen, wunderschönen Mittwochnachmittag miteinander. Es ist 3, ihr hört Radio 24.
10: Ich bin der Felix Haldimann.
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10: Bei einer Explosion in einem Tessiner Kraftwerk sind zwei Personen schwer verletzt worden. Das teilt die Kantonspolizei Tessin mit. Der Unfall ereignete sich in Piotta in der Leventina südlich des Gotthards. Ein Teil des Bauwerks soll eingestürzt sein. Dabei sollen sich die beiden Personen schwer verletzt haben. Die in Thalheim an der Thur verunfallte Frau ist im Spital den schweren Verletzungen erlegen. Gestern ist es zum Verkehrsunfall zwischen der 50-jährigen Velofahrerin und einem Auto gekommen. Die Frau stürzte durch die Kollision und verletzte sich schwer. Der Autofahrer wurde nicht verletzt. Das Zurich Film Festival zeigt dieses Jahr 133 Filme. Bei 46 handelt es sich um Welt- oder Europapremieren, teilen die Organisatoren mit. Aus Schweizer Sicht dürfte der Film 111 Echoes from Halifax das Highlight sein. Der Spielfilm von Mauro Müller thematisiert den tragischen Swissair-Absturz vor der kanadischen Atlantikküste mit 229 Todesopfern.
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10: Der Fußballspieler Winsley Botelli will für die Schweizer Nationalmannschaft spielen, das berichtet die Westschweizer Zeitung Le Nouvelliste. Botelli soll sich kürzlich mit Nazi-Assistenztrainer Davide Galla getroffen haben. Der 20-jährige Westschweizer spielt derzeit für Sion. Er besitzt auch die kongolesische Staatsbürgerschaft.
0: Liebe Grüße zu euch ins Auto. Es hat einen Unfall gegeben, und zwar auf der Autobahn Richtung Zürich. Beim Islisberg-Tunnel haben wir auf der A4, darum dort sicher länger, müsst ihr noch ein bisschen mehr Zeit einrechnen. Dann geht es länger auf dem Nordring und auf dem Westring, wo es auf mehreren Abschnitten ein bisschen länger geht. Auf der A1 Richtung Zürich zwischen Brütisellenkreuz und Zürich-Ost. Genauso wie auf der Oberland-Autobahn zwischen Oster-Nord und Oster-Ost, wo es ein bisschen länger geht. Und sonst kommen wir eigentlich überall gut durch. Ich wünsche euch eine ganz gute Fahrt.
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0: Und heute, ja, den Regen werden wir nicht mehr los. So rum. Ab morgen kommt dann aber die Sonne wieder für. Es bleibt zwar immer noch recht kühl bei um die 20 Grad, aber es wird wieder ein bisschen freundlicher. Es zieht sich auch so den Rest der Woche. Und Ende Woche ist dann schon wieder viel mehr Sonne und bis zu 26 Grad angesagt.
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0: Hallo zusammen, mein Name ist Anja Leibach. Ich weiss, ich töne nicht wie normalerweise, aber müssen wir jetzt durch. Wahrscheinlich sind die meisten von euch auch ein bisschen verkältet. Ich wünsche euch eine ganz gute Besserung und einen wunderschönen Mittwochnachmittag für alle.
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0: Ihr hört Radio 24, das ist der Mittwochnachmittag.
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Queen bei Radio 24. Kind of Magic für die gute Laune. Wir zaubern sie uns einfach für den Mittwochnachmittag. Und dafür, damit wir gute Laune bekommen, müssen wir wie so ein bisschen den Regen verdrängen. Und der Regen verdrängen, das funktioniert am besten mit den Songs, die wir mit dem Sommer assoziieren. Und da passt eben der Shakira und Burna Boy ganz sicher ganz gut. Der WM-Song von der

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0: der nächsten halben Stunde haben wir Musik dabei, die stürmt gerade absolut Charts. Klettert immer ein bisschen weiter auf Temper City Self-Aware. Und wir spielen es selbstverständlich hier bei Radio 24 in der nächsten halben Stunde. Dann haben wir Kenya Grace dabei. Und auch der absolute Klassiker von der Lady Gaga, Just Dance. Schön sind wir da.
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0: Guten Nachmittag miteinander, ihr lasst Radio 24, jetzt ist es 4.
9: Ich bin der Felix Haldimann.
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9: Das US-amerikanische Medizinaltechnikunternehmen Zimmer Biomet in Winterthur plant, mehrere hundert Stellen abzubauen. Im Zuge einer Umstrukturierung der Produktion könnten am Standort bis zu 580 der 730 Stellen wegfallen, wie das Unternehmen mitteilte. Man sei sich der Bedeutung des Standorts Winterthur und seiner langjährigen Tradition bewusst, heißt es weiter. Der Stellenabbau sei aber noch nicht definitiv. Der Bundesrat will schnelles Internet auf dem Land fördern. Der Ausbau des Glasfasernetzes will sich der Bundesrat bis zu 365 Millionen Franken kosten lassen. Damit soll die Hälfte der Kosten gedeckt werden. Die Kantone oder Gemeinden müssten die andere Hälfte übernehmen, sagt Bundesrat Albert Rösti vor den Medien.
10: Moderne Breitbandnetze sind wichtig für die wirtschaftliche Entwicklung. Sie ermöglichen es, dezentral zu arbeiten und neue Technologien anzuwenden. Das stärkt die gesellschaftliche Teilhabe und verbessert die Chancengleichheit zwischen Stadt und Land.
9: Die Vorlage geht nun ins Parlament. Das Förderprogramm soll 2030 starten und 8 Jahre dauern. Auch Frauen sollen künftig einen Orientierungstag zu Armee und Zivilschutz besuchen müssen. Das will der Bundesrat. Eine Mehrheit der Kantone und der Parteien wolle dies, so die Landesregierung. Die jährlichen Mehrkosten sollen die Kantone tragen, auch wenn dies eine Mehrheit der Kantone abgelehnt hat. Kein Kanton müsse mehr als 600.000 Franken dafür zahlen, sagt der Bundesrat. Für die Einführung des Orientierungstags für Frauen muss die Verfassung geändert werden. Damit entscheidet am Ende das Volk.
0: Im Moment liegt Zeug auf der Strasse, auf der Strecke A1 Richtung Bern zwischen dem Rastplatz Bierhardt und Magenwil. Dort darum bitte aufpassen, dann geht es einfach länger beim Islisberg-Tunnel. Dort hat es einen Unfall gegeben in Richtung Zürich. Auch dort ein bisschen aufpassen, die rechte Spur ist gesperrt. Es geht einfach länger für auf dem Nordring und auf dem Westring auf mehreren Abschnitten, dann auf der A1 Richtung Zürich, zwischen Brütisellen Kreuz und Zürich Ost, genauso wie auf der Oberland Autobahn zwischen Dürnten und Hiwil und über den Seedamine geht es länger Richtung Rapperswil. Ich wünsche euch eine ganz gute Fahrt.
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0: Es kann heute Nachmittag noch mal ein bisschen nass werden. Morgen ist es wieder ein bisschen trockener. Die Sonne kommt auch wieder ein bisschen früher. Trotzdem sind es 20 Grad rund. Und so geht es dann auch weiter noch in den nächsten Tagen.
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0: Hallo zusammen, mein Name ist Anja Leibacher. Schön, dass ich euch heute begleiten.

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Heute Mittwochnachmittag für Radio 24, wo es wieder ein bisschen kühler ist, es regnet, man kommt ein bisschen Lust auf Tee über, vielleicht sogar auf Kürbissuppe und auf... Vielleicht so Oktoberfest. 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

0: Wunderschönen Mittwoch, Nachmittag miteinander. Ihr hört Radio 24. Es ist der Nachmittag, der zum Teil ein bisschen so tönt. Und dann zwischendurch tut es dann auch mal so. Und aber morgen, wenn dann der Regen wieder abgeklungen ist, tönt es dann wieder so.
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0: Könnt ihr euch also auf etwas freuen. Jetzt heute mal noch ein bisschen Regen, morgen kühl zwar, rund 20 Grad, aber es wird dann auch wieder ein bisschen sonniger. Und bis dahin, jetzt hier bei Radio 24, eine ordentliche Portion grossartiger Musik.

0: In der nächsten halben Stunde müsst ihr mir ein bisschen helfen mitsingen, weil ich kann es offenbar nicht mehr. Ich bin ein bisschen heiser wegen ihm da. Unter anderem Ray Dalton, den ich am Wochenende einfach unglaublich laut mitgesungen habe. Könnt ihr auch? Bitte nicht zu fest, sonst stöhnt ihr nachher auch so. Schaut, die 24 Minuten einiges für euch parat in der nächsten halben Stunde. Schön, sind wir mit uns unterwegs.
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0: Hallo miteinander. Ihr lasst Radio 24, es ist 16:30.
9: Ich bin der Felix Haldimann.
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9: Auch Frauen sollen künftig einen Orientierungstag zu Armee- und Zivilschutz besuchen müssen. Das will der Bundesrat. Eine Mehrheit der Kantone und der Parteien wolle dies, so die Landesregierung. Die jährlichen Mehrkosten sollen die Kantone tragen, auch wenn dies eine Mehrheit der Kantone abgelehnt hat. Kein Kanton müsse mehr als 600'000 Franken dafür zahlen, sagt der Bundesrat. Für die Einführung des Orientierungstags für Frauen muss die Verfassung geändert werden. Damit entscheidet am Ende das Volk. Der Bundesrat will schnelles Internet auf dem Land fördern. Der Ausbau des Glasfasernetzes will sich der Bundesrat bis zu 365 Millionen Franken kosten lassen. Damit soll die Hälfte der Kosten gedeckt werden. Die Kantone oder Gemeinden müssten die andere Hälfte übernehmen, sagt Bundesrat Albert Rösti vor den Medien.
10: Moderne Breitbandnetze sind wichtig für die wirtschaftliche Entwicklung. Sie ermöglichen es, dezentral zu arbeiten und neue Technologien anzuwenden. Das stärkt die gesellschaftliche Teilhabe und verbessert die Chancengleichheit zwischen Stadt und Land.
9: Die Vorlage geht nun ins Parlament. Das Förderprogramm soll 2030 starten und 8 Jahre dauern. 3 Tage nach dem Wahlsieg der AfD im Bundesland Sachsen-Anhalt hat der deutsche Kanzler Friedrich Merz die AfD im Parlament scharf attackiert. Merz warf der Partei im Parlament Verachtung der demokratischen Institutionen und eine permanente Herabsetzung der Repräsentanten des Staates vor. Sie wollen unser Land destabilisieren, sagte Merz. Er warf der AfD auch mit Blick auf den Begriff Remigration vor, ethnische Säuberung nach Herkunft und Hautfarbe betreiben zu wollen.
0: Wir sind gerade ein bisschen langsamer unterwegs auf dem Nordring und auf dem Westring, dann auf der A1 Richtung Zürich zwischen Brüggiselle-Kreuz und Zürich-Ost. Auf der Oberland-Autobahn geht es in Richtung Uster ein bisschen langsamer und über den Seedamm in Richtung Rapperswil müssen wir ebenfalls auf Bremse. Genauso auf der A1 im Aargau Richtung Bern zwischen Neuenhof und Magenwil. Dort hat es rund eine Viertelstunde Stau. Ich wünsche euch eine gute Fahrt.
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0: Wettertechnisch geht es schon wieder bergauf, Herbst schon wieder vorbei jetzt. Nach dem heutigen Regentag wird es morgen zwar auch nur 20 Grad, aber die Sonne kommt wieder ein bisschen zurück, so wie dann in den nächsten Tagen.
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0: Hallo zusammen, mein Name ist Anja Leibacher. Schön sind wir miteinander unterwegs an diesem Mittwochnachmittag.
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alle Farben unterwegs auf dem Bierfeld im Aargau das Wochenende. Und falls ihr euch gefragt habt, warum ist die Frau im Radio, bei Radio 24, wieso tönt die so komisch? Ja, eben genau wegen dem, weil alle Farben eben Body Talk gespielt hat. Am Wochenende. Habe ich mitsingen. Ich hoffe, ihr könnt jetzt ein bisschen mitsingen. Can't Fight the Moon.

0: wenn wir Glück haben, ist in der nächsten halben Stunde einer dabei, der so im Takt vom Scheibenwischer mittaktet. Je nachdem, wie fest es regnet, wie fest das euer Scheibenwischer eingestellt ist, passt es vielleicht. Wenn zum Beispiel Pink mit Trust voll für euch bereit. Oder auch der James Morrison, der bei Radio 24 Runde vorbei schaut. Schön, dass ihr mit uns unterwegs seid. Das ist euch Mittwochnachmittag.
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0: Grüezi zusammen, das ist euch Mittwochnachmittag bei Radio 24. Es ist 5 Uhr.
9: Ich bin der Felix Haldimann, guten Abend.
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9: Eine Explosion in einem Kraftwerk in Piotta hat 2 Todesopfer gefordert. Das teilt die Tessiner Kantonspolizei mit. Die Explosion ereignete sich im ehemaligen Kraftwerk Ritom in der Leventina. Ein Teil des Gebäudes soll eingestürzt sein. Dabei kamen die beiden Personen ums Leben. Der Unfall ereignete sich kurz vor 10 Uhr heute Morgen. Wie es genau zum Unfall kam, ist unklar. Das US-amerikanische Medizinaltechnikunternehmen Zimmer Biomet in Winterthur plant, mehrere hundert Stellen abzubauen. Im Zuge einer Umstrukturierung der Produktion könnten am Standort bis zu 580 der 730 Stellen wegfallen, wie das Unternehmen mitteilte. Man sei sich der Bedeutung des Standorts Winterthur und seiner langjährigen Tradition bewusst, heißt es weiter. Der Stellenabbau sei aber noch nicht definitiv. Bei einem Verkehrsunfall zwischen einem Lieferwagen und einem TÜV ist ein 17-Jähriger schwer verletzt worden. Er wollte mit seinem TÜV an einer Kolonne vorbeifahren, als ihn ein 46-jähriger Lieferwagenfahrer beim Abbiegen erfasste, teilt die Kantonspolizei Zürich mit. Der TÜV-Fahrer stürzte und wurde mit schweren Verletzungen in ein Spital gebracht.
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9: Der Fußballspieler Winsley Botelli will für die Schweizer Nationalmannschaft spielen. Das berichtet die Westschweizer Zeitung Le Nouvelliste. Botelli soll sich kürzlich mit Nazi-Assistenztrainer Davide Galla getroffen haben. Der 20-jährige Westschweizer spielt derzeit für Sion. Er besitzt auch die kongolesische Staatsbürgerschaft.
0: Liebe Grüße zu euch ins Auto. Es hat einen Unfall gegeben, und zwar zwischen Altstetten und Hartdurm, die jetzt in der Friedrichstadt Zürich innen aktuell ein bisschen langsamer unterwegs. Dann haben wir einfach länger auf dem Nordring und auf dem Westring, auf der A1 Richtung Zürich zwischen Brütisellenkreuz und Zürich-Ost. Auf der Oberlandautobahn stockt es Richtung Uster und über den Seedamm in Richtung Rapperswil. Genauso wie im Aargau auf der A1 Richtung Bern zwischen Dietikon und Magenwil. Dort eine gute halbe Stunde, die ihr mehr einrechnen könnt. Ich wünsche euch eine gute Fahrt.
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0: Wir können uns schon wieder ein bisschen mehr auf den Sommer einstellen, weil ab morgen wird es wieder sonnig und ab nächster Woche dann sogar schon wieder so um die 27, 28 Grad. Heute müssen wir aber den Regen jetzt noch ein bisschen aushalten.
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0: Mein Name ist Anja Leibacher. Hallo zusammen, schön, dass ich euch begleiten.
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Grüezi miteinander, wunderschönen Mittwoch, einen Nachmittag. Geniesst es, solange es so ein bisschen kühl ist. Jetzt dürfen wir heute auch einfach mal heim, Füße auflegen, Fernsehen schauen. Ist auch mal okay, im Mund scheint wieder die Sonne.

0: Let Her Go, das ist der Passenger bei Radio 24. Grüezi zusammen. Und es geht ab in der nächsten Stunde mit Leonie und Callum Scott. Miley mit Flowers oder auch der von Amy McDonald. Es war mir früher immer cool gewesen, wenn wir den Text mitsingen konnten. Wenn ihr es noch könnt, unbedingt mitsingen. Und sonst einfach ein bisschen Leute aufdrehen im Auto. Ich wünsche euch eine gute Fahrt in euren Feierabend.
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3: Heute Abend in der Zürich News. So viel Blitz wie noch selten im September. Beim stürmischen Wetterumschwung letzte Nacht blitzt es rund 12'000 Mal. Wir haben spektakuläre Bilder. Mit dem Messer auf Kind los. Der chinesische Student, der 3 5-jährige Buben verletzt hat, hat die Tat offenbar über Wochen mit Hilfe von ChatGPT geplant. Und ein Zürcher ist Tango-Vize-Weltmeister. Der gebürtige Argentinier Rodrigo Palacios ist Zürich Tanzlehrer. Seine Schüler sind mächtig stolz.
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0: Wunderschönen Mittwochabend miteinander. Es ist 17:30 Uhr, ihr hört Radio 24.
13: Ich bin der Felix Haldimann, guten Abend.
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13: Eine Explosion in einem Kraftwerk in Piotta hat 2 Todesopfer gefordert. Das teilt die Tessiner Kantonspolizei mit. Die Explosion ereignete sich im ehemaligen Kraftwerk Ritom in der Leventina. Ein Teil des Gebäudes soll eingestürzt sein. Dabei kamen die beiden Personen ums Leben. Der Unfall ereignete sich kurz vor 10 Uhr heute Morgen. Wie es genau zum Unfall kam, ist unklar. Akteure aus Wirtschaft und der Energiebranche haben sich zur Allianz Stromabkommen Schweiz zusammengeschlossen. Sie wollen das geplante Stromabkommen mit der EU ohne zusätzliche Regulierung umsetzen. Für die Schweiz seien klare Regeln für den Stromaustausch mit Europa entscheidend, teilte die Allianz mit. Ansonsten drohten höhere Kosten und Risiken für die Netzstabilität. Das Stromabkommen mit der EU gilt als politisch umstritten. Das Bundesamt für Straßen, Astra, will die Bußgelder für Handynutzung auf dem Velo von heute 40 Franken erhöhen. Grund dafür seien die vielen schweren Verkehrsunfälle, sagt eine Astra-Sprecherin zum Blick. Es brauche deshalb Prävention, geeignete Infrastruktur und gezielte Massnahmen. Die Organisation Pro Velo kritisiert, dass die Verantwortung zu stark bei den Velofahrenden gesucht werde. Entscheidend seien aus ihrer Sicht sichere Velowege, tiefere Geschwindigkeiten und mehr Schutz. Menschen aus der Schweiz sind Europameister im Reisen. Fast zwei Drittel haben in diesem Jahr eine Auslandsreise geplant. Das sind fast doppelt so viele wie in anderen Ländern, wie eine Studie des Versicherers Allianz zeigt. Zudem reisen Schweizerinnen und Schweizer so viel wie noch nie. Im restlichen Europa sind nur ein Drittel ins Ausland verreist.
0: Es hat einen Unfall für die Stadt Zürich rein, vor dem Haarturm von Altstädten her, haben darum dort ein bisschen länger. Bitte eine Rettungsgasse bilden, wenn ihr gerade dort steht. Dann habt ihr auf dem Nordring und auf dem Westring ein bisschen länger auf der A1 Richtung Zürich zwischen Brüsselkreuz und Zürich-Ost. Es geht auf der Oberlandautobahn in beide Richtungen ein bisschen länger und über den Seedamm in Richtung Rapperswil, wo ihr auf Bremse müsst, genauso wie im Aargau, etwa eine halbe Stunde. Und wir müssen einrechnen Richtung Bern. Zwischen Dietikon und Megenwil hat es Stau. Ich wünsche euch eine gute Fahrt.
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0: Heute regnet es mal noch ordentlich. Es kommt auch immer wieder ein bisschen Wind. Es ist ein bisschen gruselig. Aber ab morgen scheint die Sonne wieder. Ein paar Wolken sind schon noch dabei. Es werden maximal 20 Grad. Aber auch das wird mit jedem Tag wieder ein bisschen besser.
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0: Kommt gut durch. Mein Name ist Anne Leifacher. Hallo zusammen.
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Das ist der Mittwochabend bei Radio 24 und Miley Cyrus. Heißt jetzt eigentlich nur noch Miley? Also ihre Künstlername heisst nur noch Miley und das wegen dieser Frau. Dolly Parton, die letzten Monat gestorben ist, die ein Scotty war von der Miley. Und Dolly hat der Miley immer gesagt, «Schau, du hast einen berühmten Namen, eine berühmte Familie, die dich vielleicht unter anderem auch ein bisschen berühmt gemacht hat, aber deinen Erfolg, den hast du ganz alleine dir zu verdanken.» Und als kleine Hommage an ihren Scotty, an Dolly Parton, die einfach eine absolut riesengroße Künstlerin ist und eine unglaublich gute Frau, hat sich die Miley jetzt dazu entschieden, ihren Künstlernamen halt eben auf Miley zu ändern und das Cyrus, also der Familienname, wo sie anscheinend berühmt gemacht hat, wo ganz viele Leute das Gefühl haben, ja, Miley, die ist nur berühmt wegen ihrem Familiennamen, der hat sie jetzt abgelegt, um zu sagen, hey, ich habe das im Fall selber geschafft. Ich habe den Erfolg, alles mir selber zu verdanken. Und ich will sagen, das ist eine ziemlich grosse Leistung, weil die Miley ihre Musik einfach absolut grossartig. Darum lassen wir sie da bei Radio 24, das ist Flowers. 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

Er hat schon eine schöne Stimme, der Ed Sheeran. Hm? Repeat it, Martin Garrix, zusammen mit dem Ed Sheeran, ein Song, der eigentlich schon vor etwa 10 Jahren rausgekommen ist und dann ist er einfach rumgelegen. Niemand hat ihn veröffentlicht und richtig fertig produziert.

Und jetzt ist es zum Glück passiert. 2026 ist der Song rausgekommen. Das ist Radio 24, alle zusammen. Wir spielen natürlich auch Songs, die schon ein bisschen länger raus sind. Zum Beispiel der von Tina Turner. We don't need another hero. Schönen Abend miteinander.

0: Harry Styles ab seinem aktuellen Album American Girls. Hier bei Radio 24. Und wir haben den Ready für euch in der nächsten halben Stunde. Ein Mann mit einer grossartigen Stimme. Harry Swims mit Mr. Know-It-All. Purple Disco Machine zusammen mit Sophie and the Giants. Und einen zum ganz fest laut machen und ganz fest mitbrüllen. The Reason. Genießt euren Einweg, euren Feierabend. Schön, dass ihr mit uns unterwegs seid.
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0: Grüezi zusammen, das ist Radio 24, euch Mittwochabend. Es ist 6 Uhr.
13: Ich bin der Felix Haldimann, guten Abend.
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13: Eine Explosion in einem Kraftwerk in Piotta hat 2 Todesopfer gefordert. Das teilt die Tessiner Kantonspolizei mit. Die Explosion ereignete sich im ehemaligen Kraftwerk Ritom in der Leventina. Ein Teil des Gebäudes soll eingestürzt sein. Dabei kamen die beiden Personen ums Leben. Der Unfall ereignete sich kurz vor 10 Uhr heute Morgen. Wie es genau zum Unfall kam, ist unklar. Menschen aus der Schweiz sind Europameister im Reisen. Fast 2/3 haben in diesem Jahr eine Auslandsreise geplant. Das sind fast doppelt so viele wie in anderen Ländern, wie eine Studie des Versicherers Allianz zeigt. Zudem reisen Schweizerinnen und Schweizer so viel wie noch nie. Im restlichen Europa sind nur 1/3 ins Ausland verreist. Israels Ministerpräsident Benjamin Netanyahu kündigt eine Klage gegen die Zeitung Haaretz wegen eines Berichts an. Dem Bericht zufolge soll der emiratische Präsident Netanyahu im Herbst 2023 persönlich vor dem Überfall der Hamas gewarnt haben. Der Artikel löste Kritik der israelischen Opposition an Netanyahu aus. Laut Israels Regierung ist die Berichterstattung falsch. Ende Oktober wird in Israel ein neues Parlament gewählt.
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13: Der FC Basel entlässt Trainer Stefan Lichtsteiner. Der 42-Jährige wird wenige Tage nach der 1:3 Heimniederlage gegen Lugano freigestellt. Lichtsteiner war seit Januar Trainer des FCB. Zuvor trainierte er den Erstligisten Wetzwil Bonstetten aus Zürich.
0: Wir schauen schnell miteinander auf die Strasse. Es hat einen Unfall auf der A1 Richtung Zürich zwischen Lenzburg und dem Bierfeld. Haben darum Stau, die linke Spur ist blockiert. Dann hat es ebenfalls einen Unfall für die Stadt Zürich rein, beim Haarturm. Ab Altstädte haben darum auch dort ein bisschen länger. Es wird noch besser, dass er dort eine Rettungsgasse bildet. Dann geht es länger auf dem Nordring und auf dem Westring auf mehreren Abschnitten. Auf der A1 Richtung Zürich zwischen Brütisellenkreuz und Zürich Ost. Auf der Oberlandautobahn Richtung Uster und über den Seedamm in Richtung Rapperswil. Und im Aargau auf der A1 Richtung Bern geht es noch etwas länger zwischen Dietike und Lenzburg. Dort gut eine halbe Stunde, die wir einrechnen
14: müssen. 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
0: Heute ist mal noch ein bisschen regnerisch, ab morgen wird es schon aber wieder ein bisschen freundlicher, immer noch bei rund 20 Grad. Und im Verlauf der Woche wird es dann noch immer wieder ein bisschen wärmer.
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0: Hallo miteinander, mein Name ist Anja Leibacher, schön sind wir zusammen unterwegs.
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Mittwochnachmittag für Radio 24, wo es wieder ein bisschen kühler ist, es regnet, man kommt ein bisschen Lust auf Tee über, vielleicht sogar auf Kürbissuppe und auf... vielleicht das Oktoberfest. 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

geniessen euren Feierabend. Vielleicht sind ihr unterwegs in Richtung Fitness, unterwegs in Richtung High. Und es ist auch voll okay, wenn ihr einfach heimgeht und den Fernseher anlehnt, Füße auflegen. Bei dem Wetter dürfen wir das auch machen.

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14: Halb sieben, das ist Radio 24. Ich wünsche euch einen wunderschönen Abend.
15: Ich bin der Felix Haldimann. Guten Abend.
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15: Eine Explosion in einem Kraftwerk in Piotta hat zwei Todesopfer gefordert. Das teilt die Tessiner Kantonspolizei mit. Die Explosion ereignete sich im ehemaligen Kraftwerk Ritom in der Leventina. Ein Teil des Gebäudes soll eingestürzt sein. Dabei kamen die beiden Personen ums Leben. Der Unfall ereignete sich kurz vor 10 Uhr heute Morgen. Wie es genau zum Unfall kam, ist unklar. Akteure aus Wirtschaft und der Energiebranche haben sich zur Allianz Stromabkommen Schweiz zusammengeschlossen. Sie wollen das geplante Stromabkommen mit der EU ohne zusätzliche Regulierung umsetzen. Für die Schweiz seien klare Regeln für den Stromaustausch mit Europa entscheidend, teilte die Allianz mit. Ansonsten drohten höhere Kosten und Risiken für die Netzstabilität. Das Stromabkommen mit der EU gilt als politisch umstritten. Das Bundesamt für Straßen, Astra, will die Bußgelder für Handynutzung auf dem Velo von heute 40 Franken erhöhen. Grund dafür seien die vielen schweren Verkehrsunfälle, sagt eine Astra-Sprecherin zum Blick. Es brauche deshalb Prävention, geeignete Infrastruktur und gezielte Maßnahmen. Die Organisation Pro Velo kritisiert, dass die Verantwortung zu stark bei den Velofahrenden gesucht werde. Entscheidend seien aus ihrer Sicht sichere Velowege, tiefere Geschwindigkeiten und mehr Schutz.
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15: Der FC Basel entlässt Trainer Stefan Lichtsteiner. Der 42-Jährige wird wenige Tage nach der 1:3 Heimniederlage gegen Lugano freigestellt. Lichtsteiner war seit Januar Trainer des FCB. Zuvor trainierte er den Erstligisten Wetzwil Bonstetten aus Zürich.
14: Länger geht es im Moment noch auf dem Nordring und auf dem Westring, wo er einfach ein bisschen Stau für oben. Stau haben sie dann auf der Oberlandautobahn Richtung Uster und über den Seedamm Richtung Rapperswil. Auf der A1 Richtung Bern haben wir zwischen Dietikon und Megenwil Stau rund 30 Minuten. Wenn ihr mit mir einrechnen müsst, in die Gegenrichtung hat es einen Unfall gegeben im Bierfeld. Ihr habt ab Lenzburg, darum dort ebenfalls ein bisschen länger. Und ebenfalls einen Unfall hat es gegeben für die Stadt Zürich innen beim Harturm. Dort ab Altstädten, wo es ein bisschen länger geht. Ich wünsche euch eine gute Fahrt in dem Mittwoch für oben.
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14: Nach den paar Regengütschen, die es heute vielleicht noch gibt, wird es am Morgen schon wieder ein bisschen freundlicher. Die Sonne hat sich angekündigt, es werden wieder rund 20 Grad. Aber im Verlauf vom Rest der Woche dann auch immer wieder ein bisschen wärmer.
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14: Grüezi zusammen, mein Name ist Anja Leibacher. Ich wünsche euch einen ganz schönen Feierabend.
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Elton John und Britney Spears für einen wunderschönen Mittwochabend bei Radio 24. Grüezi zusammen. Bestens begleitet von bester Musik und bester Gesellschaft von Ray Dalton.

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12: Ich bin der Felix Haldimann. Guten Abend.
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12: Der Kanton Zürich hebt das Feuerverbot im Wald und Waldesnähe auf. Wegen des Regens und der tieferen Temperaturen habe die Waldbrandgefahr deutlich abgenommen, teilt der Kanton mit. Deshalb wird das Feuerverbot ab morgen aufgehoben. Der Tech-Gigant Google ist erneut der beliebteste Arbeitgeber der Schweiz. Das zeigt das jüngste Ranking des Personaldienstleisters Randstad. Auf Platz 2 folgen die Pilatus Flugzeugwerke aus Stans, auf Platz 3 der Dentalimplantatehersteller Straumann Group. Beide stehen neu auf dem Podest. Die Studie zeigt weiter, fast die Hälfte der befragten Angestellten bleibt wegen der unsicheren Weltlage eher beim bisherigen Arbeitgeber. Zwei Tierschutzorganisationen haben den Schweizer Schweinezuchtverband Swissborg wegen mutmaßlicher Tierquälerei angezeigt. Sie kritisieren, dass seit Anfang Juni jede Woche rund 900 Ferkel nach Stuttgart transportiert und dort geschlachtet werden. Dabei gäbe es auch in der Schweiz noch Kapazitäten, berichten die Tamedia-Zeitungen. Swissborg hält dagegen, die Tiere würden in speziellen Transportern befördert, in denen sich die Tiere wie im Stall fühlen, und der Bund habe die Transporte bewilligt.
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12: Der FC Basel entlässt Trainer Stefan Lichtsteiner. Der 42-Jährige wird wenige Tage nach der 1:3 Heimniederlage gegen Lugano freigestellt. Lichtsteiner war seit Januar Trainer des FCB. Zuvor trainierte er den Erstligisten Wetzwil Bonstetten aus Zürich. Zürich staut auf dem Nordring in beide Richtungen auf mehreren Abschnitten. Staut auch auf der A1 Richtung Bern zwischen dem Limmataler Kreuz und Dietike und auf dem Westring Richtung Basel zwischen Urdorf Nord und dem Limmataler Kreuz. Auch auf der A1 Richtung Bern zwischen Wettigen und Magenwil haben wir Stau und auf der A1 Richtung Zürich zwischen Wangen an der Aare und Herkingen. Dann noch ein Blick zum Gotthard. Zurück in die Deutschschweiz geht es eine halbe Stunde länger.
13: Für all die, die sich jetzt gefreut haben, heute durch den Tag wieder ein bisschen Pullover, lange Hosen, vielleicht sogar eine Jacke anlegen. müssen sie noch nicht weglegen, weil es sicher so Freitag, vielleicht sogar Samstag. Am Sonntag wird es schon wieder ein bisschen wärmer, bis zu 26 Grad. Und aber schon in den nächsten Tagen ist also die Sonne wieder zurück. Es wird wieder freundlicher. Wir müssen uns vom Sommer doch noch nicht ganz so richtig verabschieden.
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0: Radio 24, das ist der Mittwoch. 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
2: Ich bin der Felix Haldimann. Guten Abend.
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2: Der Kanton Zürich hebt das Feuerverbot im Wald und Waldesnähe auf. Wegen des Regens und der tieferen Temperaturen habe die Waldbrandgefahr deutlich abgenommen, teilt der Kanton mit. Deshalb wird das Feuerverbot ab morgen aufgehoben. Der Grenzübergang bei Rheinfelden ist derzeit wegen Sprengstoffalarm gesperrt. Das berichtet die Deutsche Bild-Zeitung. Demnach haben Sprengstoffhunde Alarm geschlagen. Der Grenzübergang zwischen der Schweiz und Deutschland im Aargau ist seit dem Nachmittag gesperrt. Das zuständige Bundespolizeiinspektorat bestätigt bisher nur den Einsatz. Der Tech-Gigant Google ist erneut der beliebteste Arbeitgeber der Schweiz. Das zeigt das jüngste Ranking des Personaldienstleisters Randstad. Auf Platz 2 folgen die Pilatus Flugzeugwerke aus Stans, auf Platz 3 der Dentalimplantatehersteller Straumann Group. Beide stehen neu auf dem Podest. Die Studie zeigt weiter, fast die Hälfte der befragten Angestellten bleibt wegen der unsicheren Weltlage eher beim bisherigen Arbeitgeber. Die Europäische Union stellt rund 115 Millionen Euro für die Bewältigung der Flüchtlingskrise in Ceuta bereit. Mit dem Geld soll der Grenzschutz verstärkt werden, teilt die EU-Kommission mit. Zudem sollen unbegleitete Minderjährige menschenwürdig untergebracht werden. Spanien hatte Ende August einen Antrag auf Soforthilfe gestellt. Dies, weil zuvor rund 72.000 Migranten von Marokko in die Exklave Ceuta kamen. Diese kehrten nach wenigen Stunden wieder um. Immer um Zürich-Lemz auf der A1 Richtung St. Gallen, zwischen Spreitenbach und Zürich-Affoltern und zwischen Zürich-Seebach und dem Brütiseller Kreuz. Und auch auf dem Westring braucht es ein bisschen länger, Richtung Basel zwischen Urdorf-Nord und dem Limmataler Kreuz. Im Aargau, bei der Verzweigung Greifelden, ist der Zoll zu auf Deutschland wegen einem Ereignis in Deutschland. Noch ein Blick zum Gotthard, unten rauf geht es 20 Minuten länger.
3: Für all die, die sich jetzt gefreut haben, heute durch den Tag wieder ein bisschen einen Pullover, lange Hosen, vielleicht sogar eine Jacke anlegen. Müssen sie noch nicht weglegen, weil es sicher so Freitag, vielleicht sogar Samstag. Am Sonntag wird es schon wieder ein bisschen wärmer, bis zu 26 Grad. Und aber schon in den nächsten Tagen ist also die Sonne wieder zurück. Es wird wieder freundlicher. Wir müssen uns vom Sommer doch noch nicht ganz so richtig verabschieden.
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2: Diese Themen haben heute Schlagzeilen gemacht. Guten Abend.
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2: Der Bundesrat will schnelles Internet auf dem Land fördern. Der Ausbau des Glasfasernetzes will sich der Bundesrat bis zu 365 Millionen Franken kosten lassen. Damit soll die Hälfte der Kosten gedeckt werden. Die Kantone oder Gemeinden müssten die andere Hälfte übernehmen, sagt Bundesrat Albert Rösti vor den Medien.
3: Moderne Breitbandnetze sind wichtig für die wirtschaftliche Entwicklung. Sie ermöglichen es, dezentral zu arbeiten und neue Technologien anzuwenden. Das stärkt die gesellschaftliche Teilhabe und verbessert die Chancengleichheit zwischen Stadt und Land.
2: Die Vorlage geht nun ins Parlament. Das Förderprogramm soll 2030 starten und 8 Jahre dauern. Bei einer Explosion in einem Tessiner Kraftwerk sind 2 Personen schwer verletzt worden. Das teilt die Kantonspolizei Tessin mit. Der Unfall ereignete sich in Piotta in der Leventina südlich des Gotthards. Ein Teil des Bauwerks soll eingestürzt sein. Dabei sollen sich die 2 Personen schwer verletzt haben.
4: Ein Schlamassel wie beim angeblichen Fixpreis beim Kampfjet F-35 dürfe sich nicht wiederholen. Das sagt die Zürcher SP-Nationalrätin Priska Zeiler-Graf. Gestern war bekannt geworden, dass es nie einen Fixpreis gegeben hat, obwohl die damalige Bundesrätin Viola Amherd dies versicherte. Außerdem hat laut der Geschäftsprüfungskommission fast niemand im Verteidigungsdepartement den Vertrag genau gelesen. Das sei absolut unverständlich, sagt Zeiler Graf.
5: Für die Zukunft ist halt wirklich so, dass die Verträge, vor allem die Verträge, die man halt mit den USA unterzeichnet, dass da mehr Know-how rum ist und dass man die ja genauer anschaut. Also ich hoffe jetzt wirklich, dass man die Lektionen lernt aus dem ganzen Schlamassel.
4: Selbst Altbundesrätin Viola Amherd hat den Vertrag nicht ganz durchgelesen.
2: Der Tech-Gigant Google ist erneut der beliebteste Arbeitgeber der Schweiz. Das zeigt das jüngste Ranking des Personaldienstleisters Randstad. Auf Platz 2 folgen die Pilatus Flugzeugwerke aus Stans, auf Platz 3 der Dentalimplantatehersteller Straumann Group. Beide stehen neu auf dem Podest. Die Studie zeigt weiter, fast die Hälfte der befragten Angestellten bleibt wegen der unsicheren Weltlage eher beim bisherigen Arbeitgeber. Israels Ministerpräsident Benjamin Netanyahu kündigt eine Klage gegen die Zeitung Haaretz wegen eines Berichts an. Dem Bericht zufolge soll der emiratische Präsident Netanyahu im Herbst 2023 persönlich vor dem Überfall der Hamas gewarnt haben. Der Artikel löste Kritik der israelischen Opposition an Netanyahu aus. Laut Israels Regierung ist die Berichterstattung falsch. Ende Oktober wird in Israel ein neues Parlament gewählt.
6: 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Und gute Nachrichten, wir müssen uns gleich noch nicht vom Sommer verabschieden, auch wenn es jetzt heute vielleicht so ausgesehen hat. Es wird ab morgen wieder ab und zu mindestens Sonne haben. Es wird trotzdem so um die 20, 21 Grad bleiben. Spätestens am Sonntag dann aber ist es wieder wärmer, über 25 Grad. Und die Sonne ist dann wieder so richtig Vollgas dabei.
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4: Die Themen haben heute Schlagzeilen gemacht. Guten Abend.
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4: Auch Frauen sollen künftig einen Orientierungstag zu Armee und Zivilschutz besuchen müssen. Das will der Bundesrat. Eine Mehrheit der Kantone und der Parteien wolle dies, so die Landesregierung. Die jährlichen Mehrkosten sollen die Kantone tragen, auch wenn dies eine Mehrheit der Kantone abgelehnt hat. Kein Kanton müsse mehr als 600.000 Franken dafür zahlen, sagt der Bundesrat. Für die Einführung des Orientierungstags für Frauen muss die Verfassung geändert werden. Damit entscheidet am Ende das Volk.
5: Eine große Mehrheit der Schweizer Bevölkerung hat sich für ein Verbot von sozialen Medien für Jugendliche ausgesprochen. In einer repräsentativen Umfrage befürworteten 87% der Befragten ein Verbot. Die Umfrage wurde von Demoskop im Auftrag des Nachrichtenportals Watson gemacht. Die Zustimmung für ein Verbot war sowohl bei Männern und Frauen, verschiedenen Altersgruppen und Sprachregionen hoch. Hauptgründe für ein Verbot sind die Sorge um die psychische Gesundheit von Jugendlichen, das Suchtpotenzial der Plattformen und schädliche Inhalte. Dass die damalige Bundesrätin Viola Amherd versicherte, es handle sich bei der Beschaffung des Kampfjets F-35 um einen Fixpreis, sei ein Skandal. Das sagt der Zürcher SVP-Nationalrat Mauro Twiner. Gestern hat die Geschäftsprüfungskommission einen Bericht präsentiert, der klarmacht, dass es nie einen Fixpreis gegeben hat. Mauro Twiner ist entsetzt.
6: Ich fühle mich total verarscht von der Bundesrätin Amherd, aber auch von der Verwaltung. Wir haben in der Kommission zigmal gefragt, ist es definitiv ein Fixpreis? Und sie hat uns hoch und heilig versprochen, wortwörtlich versprochen, ja, es handelt sich um einen Fixpreis.
5: Sein Misstrauen gegenüber dem VBS sei nun sehr groß, sagt Twiner weiter.
4: Erarbeiteter Wohlstand gilt als fairer als Reichtum durch Glück. Das zeigt eine Studie der Universität Zürich. In der Schweiz ist diese Haltung stark ausgeprägt. Für die Untersuchung führte ein Forschungsteam ein Experiment mit 65.000 Personen in 60 Ländern durch. Wird Ungleichheit mit Leistung begründet, akzeptieren Menschen sie im Durchschnitt eher. In nichtwestlichen Ländern wie China und Indien gibt es aber auch eine große Akzeptanz für Ungleichheit, die durch Glück wie einem Lottogewinn entstanden ist.
7: 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Und gute Nachrichten, wir müssen uns gleich noch nicht vom Sommer verabschieden, auch wenn es jetzt heute vielleicht so ausgesehen hat. Es wird ab morgen wieder ab und zu mindestens Sonne haben. Es wird trotzdem so um die 20, 21 Grad bleiben. Spätestens am Sonntag dann aber ist es wieder wärmer, über 25 Grad. Und die Sonne ist dann wieder so richtig Vollgas dabei.
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2: Die Themen haben heute Schlagzeilen gemacht. Guten Abend.
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2: Der Bundesrat will schnelles Internet auf dem Land fördern. Der Ausbau des Glasfasernetzes will sich der Bundesrat bis zu 365 Millionen Franken kosten lassen. Damit soll die Hälfte der Kosten gedeckt werden. Die Kantone oder Gemeinden müssten die andere Hälfte übernehmen, sagt Bundesrat Albert Rösti vor den Medien.
3: Moderne Breitbandnetze sind wichtig für die wirtschaftliche Entwicklung. Sie ermöglichen es, dezentral zu arbeiten und neue Technologien anzuwenden. Das stärkt die gesellschaftliche Teilhabe und verbessert die Chancengleichheit zwischen Stadt und Land.
2: Die Vorlage geht nun ins Parlament. Das Förderprogramm soll 2030 starten und 8 Jahre dauern. Bei einer Explosion in einem Tessiner Kraftwerk sind 2 Personen schwer verletzt worden. Das teilt die Kantonspolizei Tessin mit. Der Unfall ereignete sich in Piotta in der Leventina südlich des Gotthards. Ein Teil des Bauwerks soll eingestürzt sein. Dabei sollen sich die 2 Personen schwer verletzt haben.
4: Ein Schlamassel wie beim angeblichen Fixpreis beim Kampfjet F-35 dürfe sich nicht wiederholen. Das sagt die Zürcher SP-Nationalrätin Priska Zeiler-Graf. Gestern war bekannt geworden, dass es nie einen Fixpreis gegeben hat, obwohl die damalige Bundesrätin Viola Amherd dies versicherte. Außerdem hat laut der Geschäftsprüfungskommission fast niemand im Verteidigungsdepartement den Vertrag genau gelesen. Das sei absolut unverständlich, sagt Zeiler Graf.
5: Für die Zukunft ist halt wirklich so, dass die Verträge, vor allem die Verträge, die man halt mit den USA unterzeichnet, dass da mehr Know-how rum ist und dass man die ja genauer anschaut. Also ich hoffe jetzt wirklich, dass man die Lektionen lernt aus dem ganzen Schlamassel.
4: Selbst Altbundesrätin Viola Amherd hat den Vertrag nicht ganz durchgelesen.
2: Der Tech-Gigant Google ist erneut der beliebteste Arbeitgeber der Schweiz. Das zeigt das jüngste Ranking des Personaldienstleisters Randstad. Auf Platz 2 folgen die Pilatus Flugzeugwerke aus Stans, auf Platz 3 der Dentalimplantatehersteller Straumann Group. Beide stehen neu auf dem Podest. Die Studie zeigt weiter, fast die Hälfte der befragten Angestellten bleibt wegen der unsicheren Weltlage eher beim bisherigen Arbeitgeber. Israels Ministerpräsident Benjamin Netanyahu kündigt eine Klage gegen die Zeitung Haaretz wegen eines Berichts an. Dem Bericht zufolge soll der emiratische Präsident Netanyahu im Herbst 2023 persönlich vor dem Überfall der Hamas gewarnt haben. Der Artikel löste Kritik der israelischen Opposition an Netanyahu aus. Laut Israels Regierung ist die Berichterstattung falsch. Ende Oktober wird in Israel ein neues Parlament gewählt.
6: 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Und gute Nachrichten, wir müssen uns gleich noch nicht vom Sommer verabschieden, auch wenn es jetzt heute vielleicht so ausgesehen hat. Es wird ab morgen wieder ab und zu mindestens Sonne haben. Es wird trotzdem so um die 20, 21 Grad bleiben. Spätestens am Sonntag dann aber ist es wieder wärmer, über 25 Grad. Und die Sonne ist dann wieder so richtig Vollgas dabei.
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4: Die Themen haben heute Schlagzeilen gemacht. Guten Abend.
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4: Auch Frauen sollen künftig einen Orientierungstag zu Armee und Zivilschutz besuchen müssen. Das will der Bundesrat. Eine Mehrheit der Kantone und der Parteien wolle dies, so die Landesregierung. Die jährlichen Mehrkosten sollen die Kantone tragen, auch wenn dies eine Mehrheit der Kantone abgelehnt hat. Kein Kanton müsse mehr als 600.000 Franken dafür zahlen, sagt der Bundesrat. Für die Einführung des Orientierungstags für Frauen muss die Verfassung geändert werden. Damit entscheidet am Ende das Volk.
5: Eine große Mehrheit der Schweizer Bevölkerung hat sich für ein Verbot von sozialen Medien für Jugendliche ausgesprochen. In einer repräsentativen Umfrage befürworteten 87% der Befragten ein Verbot. Die Umfrage wurde von Demoscope im Auftrag des Nachrichtenportals Watson gemacht. Die Zustimmung für ein Verbot war sowohl bei Männern und Frauen, verschiedenen Altersgruppen und Sprachregionen hoch. Hauptgründe für ein Verbot sind die Sorge um die psychische Gesundheit von Jugendlichen, das Suchtpotenzial der Plattformen und schädliche Inhalte. Dass die damalige Bundesrätin Viola Amherd versicherte, es handle sich bei der Beschaffung des Kampfjets F-35 um einen Fixpreis, sei ein Skandal. Das sagt der Zürcher SVP-Nationalrat Mauro Trainer. Gestern hat die Geschäftsprüfungskommission einen Bericht präsentiert, der klarmacht, dass es nie einen Fixpreis gegeben hat. Mauro Trainer ist entsetzt.
6: Ich fühle mich total verarscht. Von der Bundesrätin Amherd, aber auch von der Verwaltung. Wir haben in der Kommission zigmal gefragt, ist es definitiv ein Fixpreis? Und sie hat uns hoch und heilig versprochen, wortwörtlich versprochen, ja, es handelt sich um einen Fixpreis.
5: Sein Misstrauen gegenüber dem VBS sei nun sehr groß, sagt Twiner weiter.
4: Erarbeiteter Wohlstand gilt als fairer als Reichtum durch Glück. Das zeigt eine Studie der Universität Zürich. In der Schweiz ist diese Haltung stark ausgeprägt. Für die Untersuchung führte ein Forschungsteam ein Experiment mit 65.000 Personen in 60 Ländern durch. Wird Ungleichheit mit Leistung begründet, akzeptieren Menschen sie im Durchschnitt eher. In nichtwestlichen Ländern wie China und Indien gibt es aber auch eine große Akzeptanz für Ungleichheit, die durch Glück wie einem Lottogewinn entstanden ist.
7: 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Und gute Nachrichten, wir müssen uns gleich noch nicht vom Sommer verabschieden, auch wenn es jetzt heute vielleicht so ausgesehen hat. Es wird ab morgen wieder ab und zu mindestens Sonne haben. Es wird trotzdem so um die 20, 21 Grad bleiben. Spätestens am Sonntag dann aber ist es wieder wärmer, über 25 Grad. Und die Sonne ist dann wieder so richtig Vollgas dabei.
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